0: In einer Studie des Pestel-Instituts für die Augsburger Allgemeine leben 43,5% der Haushalte in einer eigenen Wohnung oder Haus, so wenig wie seit 20 Jahren nicht mehr. Hauptgründe sind die hohen Baukosten. 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
2: Es gibt gerade keine Staus. Ihr kommt entspannt durch. Staus und Blitzer immer melden an unsere kostenfreie Hotline 0800 0815 200. Das Wetter im Freistaat. Wolkig ist es heute, aber immerhin bleibt es trocken und im Laufe des Tages wird auch mal die Sonne rauskommen. Die Höchstwerte liegen bei 24 bis 27 Grad. Morgen wird es dann deutlich grauer, von Nordwesten kommt Regen rein. Ab und zu kann auch mal ein Gewitter dabei sein. Zum Abend hört das wieder auf, maximal 24 Grad.
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1: Um 2.30 Uhr. Ich bin Hanna Messerschmidt. Großer Tag für Sachsens Chipindustrie. Nur 2 Jahre nach dem ersten Spatenstich hat ESMC Richtfest für sein neues Werk gefeiert. Der taiwanesische Halbleitergigant TSMC will dort Chips etwa für die Autobranche bauen, gemeinsam mit Bosch, Infineon und NXP. Die Investition liegt bei über 10 Milliarden Euro. Schon nächstes Jahr soll die Fertigung anlaufen. Sachsens Ministerpräsident Kretschmer sagte vor Ort,
2: dass das möglich ist, eine Baustelle mit so vielen Menschen in so kurzer Zeit mit dieser Präzision zu haben, das habe ich nicht gewusst. Ich habe sowas auch noch nie erlebt. Das ist Deutschlandgeschwindigkeit. Wenn wir so in Deutschland alle unsere Infrastruktur bauen würden, wären wir absolut wettbewerbsfähig.
1: Sachsen ist bei der Bildung weiter deutschlandweit auf Platz 1. Laut aktuellem Bildungsmonitor hat das Bundesland etwa die beste Schulqualität. Auch die Hochschulen schneiden top ab. Auf den Plätzen dahinter landen Bayern und Hamburg. Schlusslicht ist Bremen. Tanken ist in Deutschland so teuer wie noch nie. Demnach kostete ein Liter Super E5 an manchen Tankstellen 2,46 Euro. Diesel lag bei fast 2,60 Euro. Ein wichtiger Grund sind die hohen Ölpreise. Durch den Krieg in Nahost fällt ein Teil der Versorgung aus. Herbert Rabel vom Tankstelleninteressenverband rechnet damit, dass die Spritpreise weiter steigen. Er betonte,
3: wer sich die Taschen voll macht, sind die Konzerne. Wir bekommen nach wie vor von den großen Mineralölgesellschaften nur 1 bis 2 Cent pro verkauftem Liter Sprit, egal wie viel es gerade kostet.
1: Geringverdiener sollen wegen der hohen Spritpreise gezielt entlastet werden. Wirtschaftsministerin Reiche bringt dafür direkte Zahlungen ins Spiel. Mehr von Dirk Justes.
4: Ein passendes Verfahren dafür liege bereits vor, sagte Reiche bei NTV. Reiche will zudem beim CO2-Preis ansetzen. Eine niedrigere Stromsteuer oder einen neuen Tankrabatt lehnt sie dagegen ab. Auch Energieexpertin Claudia Kempfert fordert gezielte Hilfen für besonders betroffene Haushalte. Vor allem Pendler und Menschen mit wenig Einkommen seien stark belastet.
1: Immer weniger Menschen in Deutschland leben in den eigenen 4 Wänden. Laut einer Studie des Pestel-Instituts für die Augsburger Allgemeine leben 43,5% der Haushalte in einer eigenen Wohnung oder Haus, so wenig wie seit 20 Jahren nicht mehr. Hauptgründe sind die hohen Baukosten. 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
5: Auf der A4 Dresden Richtung Chemnitz steht in der Auffahrt Hainichen ein kaputtes Auto. Und in Freital ist die Dresdner Straße nach einem Unfall gesperrt. Staus und Blitzer immer melden an unsere kostenfreie Hotline 0800 0815 200. Das Wetter im Freistaat. Wolkig ist es heute, aber immerhin bleibt es trocken. Und im Laufe des Tages wird auch mal die Sonne rauskommen. Die Höchstwerte liegen bei 24 bis 27 Grad. Morgen wird es dann deutlich grauer. Von Nordwesten kommt Regen rein. Ab und zu kann auch mal ein Gewitter dabei sein. Zum Abend hört das wieder auf. Maximal 24 Grad.
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3: Um 3 Uhr. Ich bin Hanna Messerschmidt. Erst vor 2 Jahren hatte ESMC an seiner Dresdner Großbaustelle den ersten Spatenstich gesetzt. Nun ist das Richtfest fürs künftige Halbleiterwerk gefeiert worden. Die Kosten für den gigantischen Bau am Flughafen liegen bei über 10 Milliarden Euro. Der taiwanesische Chipproduzent TSMC will dort mit Bosch, Infineon und NXP zusammenarbeiten. ESMC-Präsident Christian Keutsch sagte vor Ort:
4: Das sind alles große Automobilzulieferer, ja. Und man wollte eine Fabrik in derselben Zeitzone haben. Das macht Innovation einfacher. Lieferketten kann man nicht als gegeben nehmen. Dementsprechend eine Fabrik von TSMC in Europa zu haben, war der große Wunsch. Und jetzt sieht man, dass der Wunsch Realität wird.
3: Tanken bleibt in Deutschland extrem teuer. Super E5 kostete an manchen Tankstellen 2,46 Euro, so viel wie noch nie. Diesel lag fast bei 2,60 Euro. Hauptgrund sind gestiegene Rohölpreise wegen der blockierten Straße von Hormuz und der angespannten Lage an weiteren wichtigen Öltransportwegen. An den Tankstellen müssen sich die Mitarbeiter mitunter was anhören. Herbert Rabel vom Tankstelleninteressensverband.
5: Die Leute ärgern sich nach wie vor, laden den Ärger auch bei uns ab, aber wissen in der Zwischenzeit fast alle, dass wir kleinen Tankstellenbetreiber an diesen Preisentwicklungen überhaupt nichts dafür können.
3: Geringverdiener sollen wegen hoher Spritpreise gezielt Geld bekommen. Wirtschaftsministerin Reiche sagte bei NTV, ein Verfahren dafür liege bereits vor. Einen neuen Tankrabatt lehnt Reiche ab. Auch Energieexpertin Kempfert fordert Hilfen für besonders belastete Haushalte. Europa

0: Kitas und Schulen zum Einsatz, um Kinder und Jugendliche fit zu machen für den Straßenverkehr. Gekostet haben sie gut 100.000 Euro. Die Verkehrsschulen sind mit Übungsmaterial wie Fahrrädern, Verkehrsschildern und Ampeln ausgerüstet. 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
2: Auf der A4 Dresden Richtung Chemnitz steht in der Auffahrt Hainichen ein kaputtes Auto. Auf der A13 Schönefelder Kreuz Richtung Dresden hat es zwischen Ruhland und Ottrand einen Unfall gegeben. Und in Freital ist die Dresdner Straße nach einem Unfall gesperrt. Staus und Blitzer immer melden an unsere kostenfreie Hotline 0800 0815 200. Das Wetter im Freistaat. Wolkig ist es heute, aber immerhin bleibt es trocken. Und im Laufe des Tages wird auch mal die Sonne rauskommen. Die Höchstwerte liegen bei 24 bis 27 Grad. Morgen wird es dann deutlich grauer. Von Nordwesten kommt Regen rein. Ab und zu kann auch mal ein Gewitter dabei sein. Zum Abend hört das wieder auf. Maximal 24 Grad.
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1: Um 3.30 Uhr. Ich bin Hanna Messerschmidt. Erst vor 2 Jahren hatte ESMC an seiner Dresdner Großbaustelle den ersten Spatenstich gesetzt. Nun ist das Richtfest fürs künftige Halbleiterwerk gefeiert worden. Die Kosten für den gigantischen Bau am Flughafen liegen bei über 10 Milliarden Euro. Der taiwanesische Chipproduzent TSMC will dort mit Bosch, Infineon und NXP zusammenarbeiten. ESMC-Präsident Christian Keutsch sagte vor Ort:
2: Das sind alles große Automobilzulieferer, ja. Und man wollte eine Fabrik in derselben Zeitzone haben. Das macht Innovation einfacher. Lieferketten kann man nicht als gegeben nehmen. Dementsprechend eine Fabrik von TSMC in Europa zu haben, war der große Wunsch. Und jetzt sieht man, dass der Wunsch Realität wird.
1: Tanken bleibt in Deutschland extrem teuer. Super E5 kostete an manchen Tankstellen 2,46 Euro, so viel wie noch nie. Diesel lag fast bei 2,60 Euro. Hauptgrund sind gestiegene Rohölpreise wegen der blockierten Straße von Hormuz und der angespannten Lage an weiteren wichtigen Öltransportwegen. An den Tankstellen müssen sich die Mitarbeiter mitunter was anhören. Herbert Rabel vom Tankstelleninteressensverband.
3: Die Leute ärgern sich nach wie vor, laden den Ärger auch bei uns ab, aber wissen in der Zwischenzeit fast alle, dass wir kleinen Tankstellenbetreiber an diesen Preisentwicklungen überhaupt nichts dafür können.
1: Geringverdiener sollen wegen hoher Spritpreise gezielt Geld bekommen. Wirtschaftsministerin Reiche sagte bei NTV, ein Verfahren dafür liege bereits vor. Einen neuen Tankrabatt lehnt Reiche ab. Auch Energieexpertin Kempfert fordert Hilfen für besonders belastete Haushalte. Europa will die Arktis stärker in seine Sicherheitspläne einbinden. Beim EU-Gipfel in Finnland ging es vor allem um Schutz vor Russland. Geplant sind eine europäische Eismeerflotte und besser geschützte Unterseekabel. Kanzler Merz kündigte an, dass auch Deutschland dafür mehr Verantwortung übernehmen will. Er sagte:
4: Wir sind Teil des Nordens. Wir sind Anrainer am Atlantik. Wir sind Anrainer der Ostsee. Und damit sind wir Teil dieses strategisch gefährdeten Teils Europas.
1: Die Landesverkehrswacht hat 3 frische Verkehrsschulen bekommen. Die Fahrzeuge kommen an Kitas und Schulen zum Einsatz, um Kinder und Jugendliche fit zu machen für den Straßenverkehr. Gekostet haben sie gut 100.000 Euro. Die Verkehrsschulen sind mit Übungsmaterial wie Fahrrädern, Verkehrsschildern und Ampeln ausgerüstet. 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
5: Auf der A4 Dresden Richtung Chemnitz. Vorsicht, in der Auffahrt Hainichen steht ein kaputtes Auto. Auf der A13 Schönefelder Kreuz Richtung Dresden gab es zwischen Ruhland und Ortrand einen Unfall. Und in Freital ist die Dresdner Straße nach einem Unfall gesperrt. Staus und Blitzer immer melden an unsere kostenfreie Hotline 0800 0815 200. Das Wetter im Freistaat. Wolkig ist es heute, aber immerhin bleibt es trocken und im Laufe des Tages wird auch mal die Sonne rauskommen. Die Höchstwerte liegen bei 24 bis 27 Grad. Morgen wird es dann deutlich grauer, von Nordwesten kommt Regen rein. Ab und zu kann auch mal ein Gewitter dabei sein. Zum Abend hört das wieder auf, maximal 24 Grad.
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3: Um 4 Uhr. Ich bin Hanna Messerschmidt. Sachsen ist bei der Bildung weiter deutschlandweit auf Platz 1. Laut aktuellem Bildungsmonitor hat das Bundesland etwa die beste Schulqualität. Auf den Plätzen dahinter landen Bayern und Hamburg. Aber insgesamt sinkt das Bildungsniveau in allen Bundesländern. Laut Bundesbildungsministerin Karin Prien ist Bildung aber ein wichtiger Faktor für Deutschlands Wirtschaftskraft.
4: Die Sachverständigen, die die Bundesregierung in wirtschaftlichen Fragen beraten, sagen ja ganz klar, Bildung ist das Asset, mit dem das Potenzialwachstum am stärksten gesteigert werden kann. Und deshalb ist es auch nicht nur eine Frage, bei der wir Bildungspolitiker gefragt sind, sondern das ist eine Frage, die jeden, der an der Entwicklung unseres Landes interessiert ist, massiv interessieren muss.
3: Auf der Großbaustelle fürs Dresdner Chipwerk von ESMC ist jetzt das Richtfest gefeiert worden. Der taiwanesische Halbleitergigant TSMC will dort Chips etwa für die Autobranche bauen, gemeinsam mit Bosch, Infineon und NXP. Die Investition liegt bei über 10 Milliarden Euro. Schon nächstes Jahr soll die Fertigung anlaufen.

0: Wettbewerb konsequenter kontrolliert werden.
1: Kampfjets der NATO haben eine Drohne über Litauen abgeschossen. Sie war in der Nähe der Hauptstadt Vilnius gesichtet worden. Woher die Drohne kam, sagten die Behörden nicht. Wegen des Ukraine-Kriegs wird in den baltischen Staaten immer wieder der Luftraum verletzt, etwa durch fehlgeleitete Drohnen. Die Polizei ermittelt nach Randale im RE50 von Leipzig nach Dresden. Fußballfans hatten am Samstagabend im Zug herumgeschmiert, Kameras abgeklebt und eine Toilette verstopft. In einem weiteren Zug sollen Fahrgäste bedroht worden sein. Die Polizei vermutet Dynamo Dresden-Anhänger hinter den Vorfällen. 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
3: Auf der A13 Schönefelder Kreuz Richtung Dresden gab es zwischen Ruhland und Ortrand einen Unfall. Und in Freital ist die Dresdner Straße nach einem Unfall gesperrt. Staus und Blitzer immer melden an unsere kostenfreie Hotline 0800 0815 200. Das Wetter im Freistaat. Wolkig ist es heute, aber immerhin bleibt es trocken und im Laufe des Tages wird auch mal die Sonne rauskommen. Die Höchstwerte liegen bei 24 bis 27 Grad. Morgen wird es dann deutlich grauer, von Nordwesten kommt Regen rein. Ab und zu kann auch mal ein Gewitter dabei sein. Zum Abend hört das wieder auf, maximal 24 Grad.
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1: Um 4.30 Uhr. Ich bin Hanna Messerschmidt. Sachsen ist bei der Bildung weiter deutschlandweit auf Platz 1. Laut aktuellem Bildungsmonitor hat das Bundesland etwa die beste Schulqualität. Auf den Plätzen dahinter landen Bayern und Hamburg. Aber insgesamt sinkt das Bildungsniveau in allen Bundesländern. Laut Bundesbildungsministerin Karin Prien ist Bildung aber ein wichtiger Faktor für Deutschlands Wirtschaftskraft.
2: Die Sachverständigen, die die Bundesregierung in wirtschaftlichen Fragen beraten, sagen ja ganz klar, Bildung ist das Asset, mit dem das Potenzialwachstum am stärksten gesteigert werden kann. Und deshalb ist es auch nicht nur eine Frage, bei der wir Bildungspolitiker gefragt sind, sondern das ist eine Frage, die jeden, der an der Entwicklung unseres Landes interessiert ist, massiv interessieren muss.
1: Auf der Großbaustelle fürs Dresdner Chipwerk von ESMC ist jetzt das Richtfest gefeiert worden. Der taiwanesische Halbleitergigant TSMC will dort Chips etwa für die Autobranche bauen, gemeinsam mit Bosch, Infineon und NXP. Die Investition liegt bei über 10 Milliarden Euro. Schon nächstes Jahr soll die Fertigung anlaufen. Autofahrer müssen sich wohl auf noch höhere Spritpreise einstellen. Super E5 kostete an manchen Tankstellen im Schnitt 2,46 Euro, so viel wie nie zuvor. Diese lag bei fast 2,60 Euro. Preistreiber sind vor allem die hohen Rohölpreise. Die steigen wegen der blockierten Straße von Hormuz und Problemen auf wichtigen Transportwegen. Der Tankstelleninteressensverband geht deshalb davon aus, dass Benzin und Diesel noch teurer werden. Rainer Pregler vom ADAC fordert:
3: Wir brauchen ganz eindeutig mehr Transparenz bei der Preisbildung, einen wachsamen Blick des Bundeskartellamtes. Und wenn sich dort zeigt, dass Kosten und Verkaufspreise so auseinanderlaufen, wie wir das gerade spüren, dann muss der Wettbewerb konsequenter kontrolliert werden.
1: Kampfjets der NATO haben eine Drohne über Litauen abgeschossen. Sie war in der Nähe der Hauptstadt Vilnius gesichtet worden. Woher die Drohne kam, sagten die Behörden nicht. Wegen des Ukraine-Kriegs wird in den baltischen Staaten immer wieder der Luftraum verletzt, etwa durch fehlgeleitete Drohnen. Die Polizei ermittelt nach Randale im RE50 von Leipzig nach Dresden. Fußballfans hatten am Samstagabend im Zug herumgeschmiert, Kameras abgeklebt und eine Toilette verstopft. In einem weiteren Zug sollen Fahrgäste bedroht worden sein. Die Polizei vermutet Dynamo Dresden-Anhänger hinter den Vorfällen. 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
4: Zwischen Ruhland und Ottrand gab es auf der A13 Schönefelder Kreuz Richtung Dresden einen Unfall. Staus und Blitzer immer melden an unsere kostenfreie Hotline 0800 0815 200. Das Wetter im Freistaat. Wolkig ist es heute, aber immerhin bleibt es trocken und im Laufe des Tages wird auch mal die Sonne rauskommen. Die Höchstwerte liegen bei 24 bis 27 Grad. Morgen wird es dann deutlich grauer, von Nordwesten kommt Regen rein. Ab und zu kann auch mal ein Gewitter dabei sein. Zum Abend hört das wieder auf, maximal 24 Grad.
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1: Hallo, ich bin Daniel Heinzer. Wer schläft, sündigt nicht, sagt ein Spruch. Wer sich also möglichst ruhig verhält, dem kann man zumindest keine Fehler vorwerfen, heißt das. Ich finde, das stimmt ja gar nicht. Manchmal sündige ich auch, wenn ich nichts tue. Jeden Tag vergehen so viele Chancen, wo ich handeln könnte und doch nichts mache oder etwas unterlasse. Oft einfach aus Gedankenlosigkeit. Müsste ich nicht mal wieder meinen Kumpel anrufen, der jetzt geschieden ist und dem es nicht gut geht? Hab mich lange nicht gemeldet bei dem. Und was macht meine Bank eigentlich mit meinem Gesparten? Legt sie es menschenwürdig an oder in irgendwelche zerstörerischen Fonds? Auch am Supermarktregal kann ich entscheiden, kaufe ich etwas Faires oder lasse ich's? Solche Gedankenlosigkeiten werden selten vor Gerichten verhandelt. Sünden sind sie aber trotzdem irgendwie. Wer schläft, sündigt also doch. Aber ich kann aufwachen und was dagegen tun.
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3: Um 5 Uhr. Ich bin Hanna Messerschmidt. Sachsen ist bei der Bildung weiter deutschlandweit auf Platz 1. Laut aktuellem Bildungsmonitor hat das Bundesland etwa die beste Schulqualität. Auch die Hochschulen schneiden top ab. Auf den Plätzen dahinter landen Bayern und Hamburg. Schlusslicht ist Bremen. Nächster Meilenstein fürs Dresdner Chipwerk von ESMC. Nur 2 Jahre nach dem ersten Spatenstich ist jetzt das Richtfest gefeiert worden. Der taiwanesische Chipgigant TSMC will in der Fabrik künftig Chips etwa für die Autobranche bauen. Gemeinsam mit Bosch, Infineon und NXP. Damit entstehen rund 2000 Arbeitsplätze. Auf Dresden und Umgebung kommt noch jede Menge Arbeit zu, weiß Oberbürgermeister Dirk Hilbert.
4: Es sind fast 100 Gemeinden dabei, die jetzt gemeinschaftlich eine Wirtschaftsregion Dresden gründen und auch sich in diesen Schritten noch stärker abstimmen. Das ist bei dem Thema Wohnungsbau, das ist bei dem Thema Gewerbeflächenentwicklungen und es ist auch bei dem gemeinschaftliche Wirtschaftsförderung zu betreiben.
3: Viele Autofahrer dürften es an der Zapfsäule schon gemerkt haben. Tanken ist in Deutschland so teuer wie noch nie. Demnach kostete 1 Liter Super E5 an manchen Tankstellen 2,46 Euro. Diesel lag bei fast 2,60 Euro. Mehr von Dirk Justes.
5: Ein wichtiger Grund sind die hohen Ölpreise. Durch den Krieg in Nahost fällt ein Teil der Versorgung aus. So greift der Iran regelmäßig Ölpipelines oder Raffinerien in den mit den USA verbündeten Golfstaaten an. Dazu kommt, wichtige Transportwege wie die Straße von Hormuz sind blockiert oder nur eingeschränkt nutzbar. Das macht Öl knapper und treibt die Preise weiter nach oben. Ein Fass der Nordseesorte Brent kostet inzwischen mehr als 107 Dollar.
3: Kann künstliche Intelligenz zur Gefahr für die globale Sicherheit werden? Unter anderem mit dieser Frage beschäftigt sich kommende Woche der UN-Sicherheitsrat. Ab Dienstag kommen Staats- und Regierungschefs aus aller Welt in New York zusammen. Die Köpfe führender KI-Unternehmen hatten ja vor kurzem vor den Risiken der Technologie gewarnt und wollen bei der Entwicklung das Tempo rausnehmen. Die Landesverkehrswacht hat 3 frische Verkehrsschulen bekommen. Die Fahrzeuge kommen an Kitas und Schulen zum Einsatz.

0: Wetter im Freistaat. Trocken ist es heute, dazu ein Mix aus Wolken und später auch mal sonnigen Abschnitten. Im Lauf des Tages klettern die Höchstwerte auf 24 bis 27 Grad. In den Bergen bleibt es etwas kühler. Morgen hängen viele Wolken und von Nordwesten kommt Regen rein. Zwischendurch auch mal kräftiger, maximal 20 bis 24 Grad.
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3: Welcher Tag ist heute?
4: Dienstag.
3: Ja, woran merkt man das? Und zwar, dass man sich an dem bescheidenen Kaffee schon wieder gewöhnt.
4: Daran merkt man es. Alles klar. Yep. Fantastisch.
3: Du hast gestern gesagt, dass der Kaffee auf Arbeit so scheiße schmeckt. Und ich dachte mir heute Morgen, als ich meinen ersten getrunken habe, ja, gestern habe ich es auch noch gefühlt, aber mittlerweile geht es schon wieder.
4: Hast du dich schon dran gewöhnt?
3: Ja, genau. Ja, ich muss aber noch mehr trinken, damit ich den Knoten aus der Zunge bekomme. Falls ihr auch noch so ein bisschen Synapsenforschung habt, jetzt lacht doch nicht. Mensch, Phil Collins, Lighthouse Family und New Order mit mehr 80er.
4: Das ist wirklich, das ist Situationsgold. Gold ist das.
3: Hier ist Elsa.

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3: 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Ich lasse die Kinder vor.
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0: Schönen guten Morgen.
1: Habt ihr auch manchmal das Bedürfnis, das komplette Interieur einmal durchzuändern?
2: Nein? Also du meinst
1: Nein.
2: in der Wohnung?
1: Ja.
2: Wieso?
1: Ich weiß nicht, ich habe so mehrmals im Monat das Bedürfnis, komplett alles neu.
2: Ja,
1: neue
2: da bauen
1: Vorhänge.
2: Diese ganzen Dekoläden drauf. Genau für dieses Bedürfnis, was irgendwie, ist das ans Geschlecht gebunden?
1: Weiß ich nicht, vielleicht.
2: Na, ich habe das nicht. Ich habe ja einen Spiegel zu Hause, der reicht mir, da brauche ich jetzt nicht noch 20 andere Spiegel.
1: Ne, aber vielleicht mal ein bisschen Abwechslung reinbringen, vielleicht auch mal einen anderen Esstisch.
2: Ja, aber dafür habe ich noch einen Fernseher und eine Fernbedienung.
1: Nee, ich gerne mal einen runden Tisch zum Beispiel, dann vielleicht statt so gelb-graue Vorhänge dunkelgrün, weiß ich nicht. Die Möglichkeiten sind unbegrenzt.
2: Nee, ehrlich gesagt bin ich da gar nicht so. Da bin ich wirklich so, ich habe einen Tisch und ich weiß nicht, ich kann da nichts, nee, bodenständig. Ich habe einen Tisch, der erfüllt seinen Zweck eines Tisches. So, und
1: Langweiler.
2: Wenn er den Zweck, ja. Welches Team seid denn ihr? Seid ihr Team Langweiler oder seid ihr Team Interieur? Neu kaufen. 0341-39374 mal die 8. Ich bin der festen Überzeugung, dass der Freistaat komplett auf meiner bodenständigen Seite ist. 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
2: Um 5.30 Uhr. Ich bin Cornelius Dreger. Kein Grund zum Ausruhen, das sagt Sachsens Kultusminister Clemens zum neuen Bildungsmonitor. Demnach ist Sachsen immer noch deutsche Nummer 1 bei der Bildung, hat sich im Vorjahresvergleich aber leicht verschlechtert. Clemens kündigt Reformen für eine moderne Schulentwicklung an und will noch dieses Jahr ein neues Gesetz vorlegen. Ein möglicher Chemieunfall an der Dresdner Vasa-Oberschule sorgt weiter für Rätselraten. Dutzende Schüler und Lehrer hatten gestern über gereizte Atemwege, Schwindel und Kopfschmerzen geklagt. 22 von ihnen wurden ins Krankenhaus gebracht, die Schule wurde geräumt. Was dazu geführt hat, ist bisher völlig unklar. Die explodierenden Spritpreise sorgen in vielen Bereichen mittlerweile für große Probleme. Zum Beispiel sehen sich die ambulanten Pflegedienste oder Fahrdienste mit den hohen Kosten konfrontiert. Der Paritätische in Schleswig-Holstein etwa fordert schnelle und spürbare Entlastung durch die Politik. Kampfjets der NATO haben eine Drohne über Litauen abgeschossen. Sie war in der Nähe der Hauptstadt Vilnius gesichtet worden. Woher die Drohne kam, sagten die Behörden nicht. Wegen des Ukraine-Kriegs wird in den baltischen Staaten immer wieder der Luftraum verletzt, etwa durch fehlgeleitete Drohnen. 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
3: Im Moment ist alles frei auf den Straßen bei uns in Sachsen. Es gibt keine Staus. Staus und Blitzer immer melden an unsere kostenfreie Hotline 0800 0815 200.
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3: Das Wetter im Freistaat. Trocken ist es heute, dazu ein Mix aus Wolken und später auch mal sonnigen Abschnitten. Im Lauf des Tages klettern die Höchstwerte auf 24 bis 27 Grad. In den Bergen bleibt's etwas kühler. Morgen hängen viele Wolken und von Nordwesten kommt Regen rein. Zwischendurch auch mal kräftiger, maximal 20 bis 24 Grad.
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5: Schönen guten Morgen.
1: Hallo.
5: Das ist eure Erinnerung. Heute früh auch gerne nochmal die Zahnseide zu benutzen. Ich weiß, die grinst einen immer so an und man ist immer ganz, ganz beschämt, dass man es nicht macht. Aber Ende des Jahres, Freunde, es winkt aus der Ecke, der Zahnarzttermin muss gemacht werden und kurz davor wird nachher einmal die Zahnseide malträtiert.
6: Ich glaube, putzen reicht doch auch, oder?
5: Ach, du bist so eine.
6: Ich habe auch Zahnseide zu Hause und ich lüge auch immer bei der Zahnreinigung. Mal.
5: Die wissen das übrigens, ne? Die checken das.
6: Das dauert mir immer zu lange. Das geht mir auf den Keks.
5: So viel ist dein Körper dir also wert. Fantastisch.
6: Ich hab ganz selten irgendwas mit dem Zahn, also scheint zu passen. Shania Twain, Bon Jovi und Jennifer Rush. Falls ihr was mit den Ohren habt, hier kommt gute Radiomedizin.

0: Ka-ching.
1: Warum werden die Blätter im Herbst bunt? Naja, weil die Bäume ihre internen Staubsauger anwerfen.
0: Oh, ja, und damit sind wir schon mittendrin hier in Neumis Klugschiss. Euer schnelles Wissen für unterwegs gibt's hier täglich. 6.40 Uhr bei RSA.
1: Wenn es jetzt kälter wird, dann saugt der Baum das wertvolle Chlorophyllgrün wie ein Staubsauger komplett aus dem Blatt zurück in den Stamm des Baums, um diese wertvollen Nährstoffe für den Frühling zu sichern. Chlorophyll, wenn ihr es nicht mehr kennt aus dem Biologieunterricht, das ist so ein bisschen wie die Solarzellen vom Baum. Ohne das geht gar nichts in Sachen Energie und Photosynthese. Und damit das Blatt genau bei dieser Demontage nicht durch die Sonne verbrennt, bis das Chlorophyll komplett raus ist, baut der Baum nochmal so eine Art Sonnencreme ein und die Blätter werden halt rot, damit die einfach durch die Sonne, wenn es morgen nochmal ballert bei 26 Grad, einfach nicht verbrennt.
0: Ich liebe das. Ich finde das toll, dass der Baum auch sagt, nein, Sonnenschutz ist uns wichtig.
1: Ja, genau.
0: Hautalterung machen wir hier nicht, auch nicht genau. Am Baum. Neu Klugschuss von Neumi gibt es hier täglich bei RSA, immer 6.40 Uhr und 8.40 Uhr.

0: Das sind eure Ersa Mundermacher, Noemi und Melanie.
1: Morgen.
0: Spitzt mal die Lauscher. Erkennt ihr das hier?

0: Und Freunde, ganz liebe Grüße nach Karmels Auszugang. Seid hier mit dabei, Freunde.
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0: Es ist kurz vor um 6, hier ist RSA.
1: Guten Morgen.
0: Heute ist dieser Dienstag, da können wir festhalten, die Temperaturen heute nochmal genauso steigend wie die Benzinpreise, oder?
1: Quasi, ja. Wir gucken gleich nochmal genauer aufs Wetter.
0: Ich bin gestern, ich fahre an die Tankstelle und denke so, hä? Habe ich meine Brille nicht auf?
1: Ja, so habe ich reagiert, als ich in die Sonne gegangen bin. Ich war so, wieso ist so warm?
0: Also der Liter Benzin ungefähr aktuell, kannst du mit dem Döner gleichsetzen. Da sind wir ja auch fast schon angekommen. Freunde, irgendwie Kopf hoch. Ich hoffe, wir können euch mit der Musik mal ganz kurz auf andere Gedanken bringen. Aber SOS, Wolfsheim und Queen, eine 80er Mucke. Kult-Hits, die Spaß machen hier bei RSA.
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3: Um 6 Uhr. Ich bin André Glatzel. Die Ergebnisse des Bildungsmonitors werden in Sachsen heiß diskutiert. Der Freistaat hat sich im Vergleich zum Vorjahr leicht verschlechtert, belegt insgesamt aber immer noch Platz 1 in Deutschland. Der Bildungsgewerkschaft GEW ist die Studie insgesamt zu wirtschaftlich ausgerichtet. Landeschef Burkhard Naumann fordert zudem mehr Personal an Schulen und Kitas und grundlegende Reformen.
4: Statt sich jetzt auf den angeblich guten Ergebnissen aus dem Bildungsmonitor auszuruhen und das zu feiern, muss tatsächlich auch Sachsen, aber Deutschland insgesamt sich die Frage stellen, ist das noch das richtige Schulsystem? Weil wenn wir immer weiter absacken, müssen wir endlich mal die Frage stellen, wie die Schule von morgen funktionieren kann.
3: In Elsterwerda ist erneut eine Bombe aus dem Zweiten Weltkrieg gefunden worden. Sie soll heute gesprengt werden. Im Sperrkreis liegt auch der Bahnhof Elsterwerda-Biela. Deshalb würde es im

0: gilt für Reisen ab November und umfasst mehrere Reisetage in Polen sowie die Hin- und Rückfahrt.
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2: So, es ist 2 Minuten nach um 6 der RSA-Verkehrsreport auf der A17 Prag-Dresden in der Auffahrt Dresdner-Südvorstadt. Hier bitte obacht hier ein totes Tier auf der Fahrbahn und Niederfrohna haben wir schon den Blitzer Mühlauer Straße hier stadtauswärts. Wenn ihr auch noch was habt, gebt es gerne kostenfrei an uns weiter. 0800 0815 200 und achtet immer schön auf die Vorfahrt. Habe ich heute gemerkt, als ich aus meiner Ausfahrt raus bin, da war es erstmal so, was piepst denn hier? Was ist denn das? Ach, bitte erstmal den Igel von rechts nach links. Bitte gehen wir durch und dann freie Fahrt weiter.
3: Ach, süß, aber.
2: War sehr knuffig, ja.
3: Das Wetter im Freistaat. Ja, es wird heute noch mal bis zu 27 Grad. Was? Im Bergland schaffen wir bis zu 24 Grad. Dazu ist es ja heiter bis wolkig, kann man wirklich allgemein so sagen. Es bleibt komplett trocken. Erst in der Nacht, da kommt dann ein bisschen Regen dazu. Und es kann dann auch ein bisschen örtliche Gewitter geben. Morgen ist es dann herbstlicher, da schaffen wir dann bis zu 24 Grad.
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2: Guten Morgen, Freistaat.
3: Guten Morgen.
2: Hier sind schon wieder alle krank. Melanie hat Schnupfen, die Kinder bei uns daheim haben Husten. Die Grundschullehrerin, die ist auch schon komplett krank.
3: Ich wusste gar nicht, dass du noch zur Grundschule gehst.
2: Merkt man das nicht? Freistaat, wie bleibt man selbst gesund und holt sich gar nicht erst was? Unser Hörer Jan, der schwört seit ein paar Jahren auf genau 2 Sachen und war seitdem nicht mehr krank.
3: Das ist stark.
2: 6:10 bei RSA.
3: Wir kommen jetzt erstmal ganz entspannt hier in diesem Dienstag an mit ABBA, mit Silent Circle. Das sind jetzt Queen mit ordentlich viel Power hier. Radio Gaga hier bei RSA.

0: So, da wird hier nochmal abgeschnaubt vor der Moderation von Melanie Mertens.
1: Ja, weil jetzt bin ich ganz frei im Kopf.
0: Für den Neumi von den RSA Munterbachern ist es 6.13 Uhr. Guten Morgen, Freistaat. Bei RSA gleich aber Wolfsheim, The Sparrows and the Nightingales. Und wunderbare 80er-Mucke von Silent Circle. Ihr merkt es selber in der Bahn, auf der Arbeit. Die Einschläge kommen näher. Es schnuppt, es hustet. Wie schützt ihr euch, damit ihr gar nicht erst krank werdet? Hörer Jan, hi, erzähl mal.
2: Meine Frau und ich, wir trinken seit reichlich 2 Jahre, denke ich, früh auf nüchternen Magen so ca. 100 Milliliter Ingwer-Shot.
0: Ja.
2: Gemischt mit Kurkuma oder diversen anderen Sachen, Kräutern.
0: Ja.
2: Kann man selbst machen, ist natürlich die beste Lösung, gibt es aber auch fertig zu kaufen in jedem guten sortierten Supermarkt. Nicht ganz billig, aber sehr gesund, und wir haben seit 2 Jahren tatsächlich mit Erkältung und solchen Symptomen überhaupt nichts mehr am Hut. Also wir sind der Meinung, dass es sehr wirksam ist und mit Sicherheit gesund.
0: Ja, ich wollte gerade sagen, unsere Gesundheit sollte es vielleicht an der Stelle wert sein.
1: Das ist günstiger als die Medikamente, die man danach sonst brauchen würde.
2: Ja, auf alle Fälle. Vor allem, man fühlt sich wohl. Man merkt das schon, wenn man das früh trinkt, dass das schon ein bisschen hinten beißt und wirklich in den Rachen geht.
0: Ja.
2: Und also da muss gesund sein.
0: Ich dachte noch weiter hinten, okay. Gut. Ja, Jan, das wird direkt mal ausprobiert. Ich danke dir vielmals und bleib gesund.
2: Ja, ihr auch. Ne?
0: Liebe Grüße an die Frau.
2: Euch.
0: Danke,
2: ja,
0: mach's gut.
2: Tschüss. Ja, mach ich.
0: Gut.
1: Also ihr könnt aber wissen, wer sich heute noch an den Mixer stellt und sich Ingwer und Kurkuma da reinknallt. Wie schützt ihr euch jetzt, damit ihr in ein paar Tagen nicht auch schon wieder einen Schnupfen habt? Habt ihr so eine Tagesroutine, ein Hausmittel oder, naja, versetzt bei euch vielleicht auch einfach der Glaube, die Berge? 0341 3937 4x8 RSA Mutter machen. Macher? Fragen heute.
0: Gut.

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0: Ich werde nie wieder etwas backen. Also kochen geht, aber backen ist ja die komplette Hölle. Und dabei sah alles so einfach aus.
1: Du machst es dir aber vielleicht auch schwer. Hier sind eure RSA-Montagmacher auch aus, was passiert.
0: Freunde, kennt ihr das? Manchmal steht auf einer Verpackung von einem Lebensmittel so ein Rezept hinten drauf, was man ausprobieren kann.
1: Das macht doch niemand. Ganz ehrlich, wer macht das?
0: Hier, mein Kind hat das gesehen, die wollte das für die Brotbüchse haben. Das waren so Haferflocken. Und da war ein Rezept für Haferflocken-Waffeln. Also ich als guter Papi rühre den ganzen Mist ein, organisiere mal ein Waffeleisen, Teig da rein, Deckel zu, denk mir so, super, läuft ja, war jetzt ganz easy. Nix da. Der Teig quillt an der Seite raus, als ob du irgendwie so einen Mentos in eine Cola gehauen hättest. Und der Rest ist so komplett verbrannt. Also ich habe es auch nicht mehr aus dem Waffeleisen rausgekühlt. Ich habe am Ende den restlichen Teig in der Pfanne ausgebacken.
1: Du hast Waffeleisen nicht eingeölt, oder?
0: Nee, ich dachte, das wär hier so antihaft. Aber muss man das?
1: Das ist doch das Erste, was man lernt. Das saugst du doch mit der Muttermilch auf, dass du ein Waffeleisen eingeölen musst. Ein kleiner Spritzer WD-40 und dann flutscht alles. WD-40 ist auch hier das Eau de Toilette des kleinen Mannes.
0: Ja.
1: Musst du doch kennen.
0: Ja, bin leider lang und doof. Danke. Vorenorm mit Urgent und Wolfsheim, damit euch heute keine Missgeschicke passieren hier bei RSA.

0: Zuerst, ah ja, es ist kurz vor 6:30. Ich habe es nochmal nachgeguckt für euch hier. Tankpreise sind ja aktuell wirklich, also weit von gut und böse. Aktuell lohnt sich wirklich eine einfache Fahrt von 50 bis 80 Kilometern zum Volltanken bei unseren Nachbarn. Vor allem noch mit extra Kanister essen gehen und einkaufen. Jetzt ist nur der Punkt mit der Zeit, ne? Ansonsten, ja, kurz vor 11 mit den anderen einreihen und beten, dass es heute nicht ganz so schlimm ist, ja?
1: Boah, das ist so arg, wirklich. Freunde, wir machen hier erstmal die beste Ablenkung dafür. Bruce Springsteen haben wir mit I'm on Fire. Ja. Keimzahn ist auch mit am Start. Richtig viel gute Laune. Und
0: ja,
1: Bonnie M.
0: Sind lang.
1: Mit
0: Bonnie M.
1: Ist auch mit am Start. Werbung aus den 80ern. Kult ist die Spaß machen. Machen wir gleich hier nach 6:30 hier bei RSA.
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6: Um 6.30 Uhr. Ich bin André Glatzel. Kein Grund zum Ausruhen, das sagt Sachsens Kultusminister Clemens zum neuen Bildungsmonitor. Demnach ist Sachsen immer noch deutsche Nummer 1 bei der Bildung, hat sich im Vorjahresvergleich aber leicht verschlechtert. Clemens kündigt Reformen für eine moderne Schulentwicklung an und will noch dieses Jahr ein neues Gesetz vorlegen. Auf der Großbaustelle für das Dresdner Schiffwerk von ISMC ist jetzt das Richtfest gefeiert worden. Der taiwanesische Halbleitergigant TSMC will dort Chips etwa für die Autobranche bauen, gemeinsam mit Bosch, Infineon und NXP. Die Investition liegt bei über 10 Milliarden Euro. Schon nächstes Jahr soll die Fertigung anlaufen. Die explodierenden Spritpreise sorgen in vielen Bereichen mittlerweile für große Probleme. Zum Beispiel sehen sich die ambulanten Pflegedienste oder Fahrdienste mit den hohen Kosten konfrontiert. Der Paritätische in Schleswig-Holstein etwa fordert schnelle und spürbare Entlastung durch die Politik. 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
7: 6.32 Uhr, der RSA-Verkehrsreport. Die Auffahrt Hainichen ist wegen Bauarbeiten gesperrt. Und zwar A4 Dresden Richtung Chemnitz, die Auffahrt Hainichen wegen Bauarbeiten gesperrt. Es gibt Behinderungen auf der A17 Prag-Dresden in der Auffahrt Dresden-Südvorstadt. Hier liegt ein totes Tier auf der Fahrbahn und ein frischer Blitzer.
8: Moin ihr Lieben, der Matze hier, der hat wieder einen Blitzer zu verpetzen. Und zwar B174 kurz vorm Ortseingang Chemnitz. Ne, der Superblitzer. Schöne Woche euch. Tschüss.
7: Langsam habe ich den Eindruck, dass Matze den Blitzer immer abstellt, so oft wie er den meldet. Vielen Dank, mein Lieber. Habt ihr auch was? Gibt's gern kostenfrei an uns weiter. 0800 0815 200.
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10: Das Wetter im Freistaat. Heute kriegen wir Temperaturen zwischen 24 und 27 Grad. Dazu haben wir so einen leichten Wind. Es ist auch ein bisschen wolkig. Es bleibt aber trocken und die Sonne kommt später auch noch raus. Erst in der Nacht zum Mittwoch, also heute Nacht dann, gibt es ein paar Regenschauer und hier und da auch mal ein kleines Gewitter.
7: Viel zu warm angezogen.
10: Ja, was soll ich dazu sagen? Hat mir immer zugehört.
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10: Aber weißt du doch, als wir letzte Woche dachten, das wäre das letzte Mal 26 Grad,
7: Ich habe in die Langzeittendenz auch schon mal reingeirrt, weil du es ja vorhin auch schon gesagt hattest. Und es könnte sogar nochmal so sein. Freunde.
10: Ich kann das alles nicht mehr.
7: Ja. Jetzt genießt ihr erstmal den fantastischen Sonnenaufgang. Und wir spielen euch dazu Sonnenscheinmucke fürs Herzen. Bruce Springsteen, Bonnie M. und Eva David. Das ist mehr 80er-Mucke auf dem Dienstag bei RSA.

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0: ihr die Sportwagenorgel in Leipzig, hier bei uns in Sachsen. Gibt was total Einmaliges.
1: Schönen guten Morgen, das ist euer schnelles Wissen für unterwegs. Neumis Klugschiss machen wir jetzt hier um 6.40 Uhr.
0: Ja, in der Leipziger Nikolaikirche gibt es eine Porsche-Orgel und das ist wie ein richtiges Rennauto. Also die Orgel hat 3 Tachos, um den Ladestand der Schellwerke anzuzeigen. Mhm. Die Setztasten sind so Assistenzsysteme aus dem Auto nachempfunden. Und was ich richtig geil finde, die Orgel hat sogar eine Rückfahrkamera, damit der Organist sieht, was hinter ihm passiert.
1: Das finde ich mega.
0: Leider piepst sie nicht.
1: Schade.
0: Warum das Ganze? Naja, Porsche hat vor einigen Jahren bei der Restaurierung in der Nikolaikirche mit einer großen Spende geholfen. Bekannt ist ja die Kirche als die Wendekirche. Ne?
1: Mhm, okay, also Gottesdienst, aber mach's Porsche. Und dann, wenn du die Tasten drückst, kommt kein Ton, sondern wumm,
0: wumm. Wow, das wäre so geil.
1: Neuen Klugschuss von Neumi gibt's hier täglich 46 und auch 48 bei RSA. Hey.

0: anderes Ass hier. Die halbe Welt ist im Oktoberfest-Modus.
1: Es ist 6.48 Uhr, was ist los? Kommst du morgen im Dirndl?
0: Nee, vielleicht. Im Supermarkt, finde ich, merkt man es richtig doll. Ah. Da gibt es ja jetzt ja überall so Oktoberfest-Specials. Und ich habe jetzt eine Tiefkühlpizza entdeckt. Das ist eine Laugenpizza mit Weißwurst und süßem Senf. Also ob die was kann, das weiß ich nicht. Ich habe mich nicht getraut, die zu kaufen. Aber ich finde, das läutet das perfekte Oktoberfestgefühl ein.
1: Ich habe ja neulich tatsächlich erst gelernt, dass das Laugenbrezeln wirklich mit Lauge gemacht werden. Das,
0: ja, also, klar.
1: Ja, entschuldige bitte, das wusste ich, weil ich dachte, Lauge ist ja, das ist ja nichts Genießbares oder sowas, aber ja, das geht immer offen weg. Ja, und dann muss man sogar Handschuhe anziehen, wenn man das da reintut, damit man sich nicht die Lauge an die...
0: Ich habe schon mal selber so eine, kennst du das, Riesenbrezen? Selber gebacken und habe mir da extra Lauge vom Bäcker geholt. Und es ging aber nur, weil ich den Bäcker halt noch von Kindheitstagen kannte und der so war, bei dir weiß ich, du passt auf.
1: Freunde, genießt die Oktoberfeste im Freistaat. Ich mach's wie eine gute Weißwurst. Ich gebe mal meinen Senf dazu. Zum Beispiel Wusen, Chemnitzer Oktoberfest ist ja wieder. In der Oberlausitz das Oktoberfest im Bernsteig Chemnitz oder das Pichmännel Oktoberfest. Egal, wo ihr seid.

0: So, hier ist RSA. Es ist 6.56 Uhr.
1: Guten Morgen.
0: Guten Morgen, Freistaat. Bestes Wachwerden jetzt mit. Entschuldigung, Sisi Cash kann das deutlich besser, aber ist echt eine übel gute Ohrung.
1: Beeindruckende Kopfstimme an der Stelle.
0: Naja. Klammer im Sack, würde jemand anders sagen. So, Secret Service Bad Boy in Candles, Sisi Catch. Kultest die Spaß mal? Mehr 80er Sound nach um 7 bei RSA.
1: Und falls euch die Kollegen heute mal so richtig auf den Keks gehen, dann benennt sie einfach nach einem Pilz. Ja. Da könnt ihr euch nämlich immer gut rausreden, dass es ja gar keine Beleidigung ist.
0: Okay.
1: Die witzigsten offiziellen Pilznamen, ja, die eben wie eine Beleidigung klingen, die hört er gleich 7.10 Uhr hier bei RSA. Du wolliger Milchling, du.
0: Was?
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1: Um 7 Uhr. Ich bin André Glatzel. Kein Grund zum Ausruhen, das sagt Sachsens Kultusminister Clemens zum neuen Bildungsmonitor. Die Studie zeigt, dass Sachsen noch immer deutsche Nummer 1 bei der Schulbildung ist, sich im Vergleich zum Vorjahr aber leicht verschlechtert hat. Und insgesamt steht das deutsche Schulsystem ja ohnehin nicht so gut da. Burkhard Naumann von der Bildungsgewerkschaft GEW fordert deshalb,
2: dass mehr investiert werden muss, und zwar von Anfang an. Sachsen ist nach wie vor vorletzter Platz bei der Personalausstattung an Kitas. Und an Kitas in der frühkindlichen Bildung fängt es an. Und an der Schule ist es ähnlich. Da sehen wir die gleichen Probleme. Es gibt zu wenig Personal. Es ist ja vor allem ein Problem, wie viel Zeit hat man für den einzelnen Schüler, die einzelne Schülerin.
1: Sachsens Wirtschaftsminister Panther fordert eine Entlastung bei den Spritpreisen. Die Bundesregierung sollte die CO2-Abgabe oder die Energiesteuer vorübergehend senken. Außerdem ist Panther dafür, extra Gewinne der Ölkonzerne einzukassieren und einen flexiblen Preisdeckel einzuführen. 60 Millionen Euro aus dem Infrastrukturpaket sollen ins Leipziger Sportforum fließen. Stadt und Freistaat wollen das heute Nachmittag per Vertrag offiziell machen. Die Arena soll saniert und erweitert werden. Daneben ist eine neue Ballsporthalle geplant. Das Ziel: Leipzig soll häufiger Gastgeber für den internationalen Spitzensport werden. Die Trump-Regierung darf die Briefwahl in den USA nicht einschränken. Der oberste Gerichtshof hat einen entsprechenden Eilantrag abgelehnt. Der US-Präsident behauptet immer wieder, Briefwahl führe zu Betrug. Beweise dafür hat er nicht. Trumps Republikanern droht bei den Zwischenwahlen im November eine Niederlage. 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
3: Es ist eine Minute nach um 7. Der RSA-Verkehrsreport. In Hainichen kommt er momentan nicht auf die Autobahn drauf. A4 Dresden-Chemnitz, die Auffahrt Hainichen, ist wegen Bauarbeiten gesperrt. A17 Prag-Dresden in der Auffahrt Dresden-Südvorstadt, hier ein totes Tier, bitte Obacht. Und Blitzer haben wir in Chemnitz. B174, das ist die Zschopauer Straße, stadteinwärts. Und in Niederfrohna, Mühlauer Straße, stadtauswärts. Habt ihr auch was? Gibt's gern weiter an uns, kostenfrei. 0800 0815 200. Vielen Dank.
4: Das Wetter im Freistaat. Oh Gott, kennst du das Gefühl, wenn man niesen muss?
3: Ja, lass es raus.
4: Ich dachte gerade kurz, aber doch nicht. Nur angetäuscht. Wir gucken aufs Wetter. Bis zu 27 Grad sind heute drin. Dazu gibt es ordentlich viele Wolken. Später allerdings kommt die Sonne auch mal raus. Und es sieht jetzt auch schon irgendwie so, naja, einfach leicht spät sommerlich aus. Der Himmel strahlt einfach eine Spätsommerlichkeit aus. Morgen ist es dann deutlich wolkiger, weil in der Nacht kommt dann schon ein bisschen Regen dazu und auch stellenweise ein paar Gewitter.
3: Ist das die Arbeitsallergie bei dir?
4: Das wird sein.
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3: Guten Morgen, Freistaat.
4: Guten Morgen.
3: Natürlich ist es was anderes. Zitrone, Ingwer, Honig. Hier wird schon getrunken, was das Zeug hält. Die Taschentuchboxen, die sind ja so hoch wie der Eiffelturm. Melanie hat wie viele schon.

0: Du klebriger Hörnling, du.
1: Es ist 9 Minuten nach 7. Hier sind die ersten Wundermacher. Bleibt dran für Secret Service für Roxette. Mehr 80er Mucke von Supertramp. Und Melanie Mertens, was war das mit den Pilzen?
2: Das sind einfach die besten Namen, um Leute zu beleidigen, ohne dass es keine Beleidigung ist.
1: Ach so, mit einem offiziellen Pilznamen?
2: Ja, Leute, die dir richtig auf den Sack gehen, wo du aber jetzt nicht so unverschämt sein kannst, gibt es mega coole Namen. Wie Pilze eben heißen, zum Beispiel ja den klebrigen Hörnling. Dann gibt es den düsteren Schönkopf. Du fleischroter Lacktrichterling. Das ist ja mein Favorit.
1: Er ist auch unser Chef bekannt, genau unter dem Beinamen.
2: Der gemeine Weichritterling, finde ich auch gut. Und man kennt sie alle in der Raucherpause. Ja? Die Schmarotzerröhrlinge.
1: Das ist großartig. Meldet euch an Melanie Mertens, wenn ihr das Ganze nochmal nachlesen wollt. 0341 39374 mal die 8. Da gibt es immer eine lässige Pilzbeschimpfung.
2: Ja, kannst aber auch nur mit Kollegen machen, wo du weißt, ja.
1: Nee, das kannst du auf jeden Fall. Hast du noch einen?
2: Du trügerischer Schleimkopf?
1: Das passt ja doch auch zu mir. Das nehme ich so als Beinamen in diesen Dienstagmorgen hier mit.

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0: Freunde, noch mehr Kulte, die Spaß machen von Bad Boys Blue. Diese verruchte Lady in Black und Roxette. Oh. Fading Like a Flower, das passt dann auch zum Herbstlaub.
1: Fading Like a Flower?
0: Frauer. Ich habe bei RSA. 7.17 Uhr haben wir es. Hier ist RSA. Ihr habt schon gemerkt, die Einschläge kommen näher. Auf der Arbeit, in der Familie, manche Inner ist schon krank. Melanie ist es bei uns und ich würde es wirklich gern vermeiden. Was sind denn eure Sachen, die ihr immer nehmt, damit es gar nicht erst so weit kommt? Hörerin Uta.
2: Mein Mann sagt immer, mein Hexentee. Das ist eigentlich ein Erkältungstee, bestehend aus Pfefferminze, Melisse, Salbei, Thymian, Rosmarin und Lavendel.
0: Okay.
2: Und wenn dann natürlich das ganze Zeug schon am Rumoren ist, habe ich von meinem Opa heißen Holunder bekommen. Also meine Großeltern haben immer Holunder-Gelee gemacht, ohne Zucker. Und dann sind wir ins Bett gesteckt worden und mussten die ganze Chance ausschwitzen. Oh. Also ich muss ehrlich zugeben, das Zeug hat Wunder gewirkt. Das mache ich heute noch so.
0: Ich würde das auch sofort ausprobieren, aber da braucht es dann auch die Bettdecke von damals, die so schwer ist.
1: Ja.
0: Die drückt automatisch jedes Virus aus dem Körper raus.
1: Boah, wirklich. Also krank sein bei Oma und Opa,
0: Beste. Das
1: war nochmal anders gut. Das fand ich auch immer fantastisch. Ja. Rundumsbesorgung wirklich ganz toll.
0: Freunde, wie schützt ihr euch jetzt, damit es in ein paar Tagen nicht auch schon wieder bei euch schnupft? 0341 39 37 4x8, auf welches Hausmittelchen bzw. welche selbstgemachte Medi schwört ihr? Fragt RSA.

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0: 7.25 Uhr, RSA hier.
1: Guten Morgen.
0: Na, habt ihr schon die neuen Preise an der Tanke gesehen?
1: Leider.
0: Also, tanken war noch nie so teuer wie jetzt. Ich hab's für euch nochmal nachgeschaut. Also aktuell lohnt sich wirklich eine einfache Fahrt von 50 bis 80 Kilometern zum Volltanken bei unseren Nachbarn. Vor allem, wenn du noch einen Ersatzkanister hast, wenn du noch essen gehst, wenn du noch einkaufst.
1: Ach,
0: und wenn du bei den Zigaretten auch noch ein bisschen Import-Export für die Kollegen machst, ja.
1: Meine Güte, Freunde, kommt da gut durch. Wir sind da an eurer Seite, ob ihr euch aufregt oder auch einfach mal wieder runterkommt. Depeche Mode sind am Start, Vanessa Amorosi und Clemmy Fischer mit Love Changes Everything.
0: Vanessa Amorosi?
1: Wie sagst du denn?
0: Ich finde das total geil. Können wir uns drauf einigen? Vanessa Amorosi?
1: Amorosi. Jetzt hast du mich verunsichert. Mehr Mucke aus den 80ern. Cool, dass die Spaß machen.
0: Hier bei RSA.
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1: Um 7.30 Uhr. Ich bin André Glatzel. Die Ergebnisse des Bildungsmonitores sorgen für Diskussionen in Sachsen. Der Freistaat hat sich im Vorjahresvergleich leicht verschlechtert, bleibt insgesamt aber deutsche Nummer 1. Der Bildungsgewerkschaft GEW ist die Studie zu wirtschaftlich ausgerichtet. Sie fordert mehr Personal und Reformen im Schulsystem. Die Rufe nach einer Spritpreisentlastung durch die Politik werden wieder lauter. Nach der erneuten Explosion der Preise am gestrigen Tag kritisiert zum Beispiel der Paritätische in Schleswig-Holstein, dass ambulante Pflege und Fahrdienste auf Rücklagen angewiesen seien. Nach Problemen im ostsächsischen Zugverkehr will die Länderbahn den Betrieb nun schrittweise wieder aufnehmen. Auch heute und morgen kann es aber noch Einschränkungen geben. Am Wochenende hatten Kabeldiebe zugeschlagen. Seitdem gab es Ausfälle und Verspätungen auf mehreren Linien. Die Polizei ermittelt. Verkehrsminister Bilger ist offen für Ticketkontrollen vor Bahnsteigen an großen Bahnhöfen, also nicht erst im Zug. Im Fernverkehr sei das grundsätzlich sinnvoll, sagte der CDU-Politiker den Funke-Zeitungen. Solche Zugangskontrollen will Bilger in Deutschland erstmal praktisch testen. 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
2: So, auf geht's in einen wunderschönen Sonnenaufgang im Freistaat. Es ist 7:30. Eine Meldung habe ich für euch. A4 Dresden-Chemnitz, die Auffahrt Hainichen in Richtung Chemnitz, die ist momentan wegen Bauarbeiten gesperrt.
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4: Das Wetter im Freistaat. Heute sind Temperaturen zwischen 24 und 27 Grad drin. Im Bergland schaffen wir bis zu 24 Grad. Dazu haben wir ein paar Wolken, aber auch viel Sonne. Und heute bleibt es trocken. Erst gegen Abend, so in die Nacht rein, kommen mehr Wolken dazu. Und dann gibt es auch ein paar kleine Schauerchen, sodass es dann morgen, naja, abkühlen ist jetzt auch übertrieben gesagt, aber ein bisschen frischer wird mit maximal 24 Grad.
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4: Da ist heute auch wieder alles an Klamotten draußen unterwegs. Von Wollpulli bis zum letzten Sommerkleid siehst du wirklich alles.
2: Ja, auch hier im Studio. Du im Wollpulli und ich
4: im Sommerkleid.
2: Genau. Ja. Freunde, ich empfehle lässige Lederjacke über einem soliden Bandshirt und zwar von einer besten Band der Welt jetzt. Die Herbstrose von Depeche Mode, die erblüht jetzt in unseren Lauschern. Hier sind die Darker mit ihrer Hymne auf Elvis. Von dem haben sie sich 1989 inspirieren lassen für das folgende Lied. Das ist mehr 80er-Mucke. Das ist der Personal Jesus hier bei RSA. Ja.

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2: 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Das ist cool, das sind die Other Ones mit Holiday. Das müsste irgendwann, ja genau, 87 gewesen sein.
0: Da ist es.
2: Andy, geil. Bist mit dabei in der Juryauswahl.
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2: So ein guter 80er mit ein bisschen Ufter-Ufter, das geht eigentlich auch immer klar. So, Freunde, hier ist die Klassiker-Version und zwar bei RSA. Die

0: So, drehen wir gleich noch eine Runde mit Fleetwood Mac. Vanessa Amorosi bringt euch gut auf die Arbeit hier bei RSA.
1: Morgen.
0: Es ist 7.47 Uhr. Sag mal, habt ihr das auch? Bei Melanie Mertens in der Familie gibt es so ganz spezifische Namen für Verwandte. Hast du vorhin erzählt, gibt es das nochmal wieder. Was war das Wildes?
1: Wir haben immer eine Person in der Familie, die haben wir immer nur die Krümelmonster-Tante genannt.
0: Weil die so viele Kekse isst oder warum?
1: Naja, weil die ist schon mit ihrer Tupperdose zum Kuchenbuffet, bevor das überhaupt eröffnet wurde, und hat sich schön alles weggetuppert. Das war die Krümelmonster-Tante.
0: Das ist aber nett.
1: Ja,
0: also so ein bisschen?
1: Geht so. Das war ein bisschen schwieriger Charakter. Die ist auch irgendwann nicht mehr gekommen, weil dann ihr Mann gestorben ist und sie war angeheiratet. Und dann war sie so, jetzt habe ich mit der Familie nichts mehr zu tun, jetzt komme ich nicht mehr.
0: Oh, die Krümelmonster-Tante, wo ist denn die? Na, die ist doch nicht mehr da. Ach ja, gut.
1: Und Freunde, ihr könnt mir doch nicht sagen, dass wir die einzige Familie sind, die so sehr spezifische Namen für manche Verwandte hat, oder? Bitte lass mich damit nicht alleine. 0341 39 37 4 die 8.
0: Die Krümelmonster-Tante.

0: RSA hier, guten Morgen.
1: Schönen Dienstag.
0: 7.55 Uhr gibt was Wichtiges von den Straßen.
2: Ich möchte einen ganz, ganz brandaktuellen Blitzer melden, der gerade aufgebaut wird, und zwar auf der Brücke über die A4 aus Richtung Dresden kommen, Richtung Chemnitz, zwischen dem Rastplatz Auerswalder Blick und Chemnitz-Plösa.
0: Robert, nehmen wir mit rein. Vielen Dank fürs Durchgeben. Schönen Dienstag euch allen.

0: 3 Minuten bis um 8, hier ist RSA. Guten Morgen, Freistaat.
1: Schönen guten Morgen. Bevor ihr losmacht, packt nochmal die Sonnencreme ein. Reserviert euch gerne auch nochmal am Nachmittag die Sonnenliege im Garten.
0: Ja.
1: Holt das Handtuch schon mal raus, es wird ja nochmal Sommer. Wie genau der Rest der Woche weitergeht, das checken wir gleich hier beim Wetter im Freistaat. Und wir gucken auch noch auf das übernächste Wochenende. Ja. Weil, Freunde, das wird nochmal arg.
0: Jetzt checken wir erstmal bei Kellermans ein. Gute Laune vom Xopmawamba. Wir machen den Moonwalk hier in den Dienstag rein mit Kult jetzt die Laune mal. Ist doch voll geil, Alter. Danke. Wenn ihr auch solche Kollegen habt, macht erst laut. Da haben wir alle Spaß. Ja?
1: Das erste Hu war von dir. Ja.
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1: Um 8 Uhr. Ich bin André Glatzel. Bildungsstudien sorgen in Sachsen immer wieder für Diskussionen, so auch der neue Bildungsmonitor. Demnach sind Sachsens Schulen weiterhin die besten in Deutschland. Die Bildungsgewerkschaft GEW hat da allerdings ihre Zweifel. Landeschef Burkhard Naumann kritisiert, dass die Studie eher wirtschaftlich ausgerichtet ist. Außerdem:
2: Auch im Bildungsmonitor selbst ist ein Abstieg von Sachsen zu sehen. Und nicht zuletzt, wir hatten in der letzten Woche gerade die Ergebnisse der PISA-Studie, wonach das deutsche Bildungssystem immer weiter am Absacken ist. Und da muss doch deutlich werden, Sachsen ist hier höchstens der Einäugige unter den Blinden, wenn man das nicht im Blick hat.
1: Das größte Problem sieht die GEW in fehlendem Personal. Die explodierenden Spritpreise sorgen in vielen Bereichen mittlerweile für große Probleme. Zum Beispiel sehen sich die ambulanten Pflegedienste oder Fahrdienste mit den hohen Kosten konfrontiert. Der Paritätische in Schleswig-Holstein etwa fordert schnelle und spürbare Entlastung durch die Politik. Ein möglicher Chemieunfall an der Dresdner Warsaw-Oberschule sorgt weiter für Rätselraten. Dutzende Schüler und Lehrer hatten gestern über gereizte Atemwege, Schwindel und Kopfschmerzen geklagt. 22 von ihnen wurden ins Krankenhaus gebracht und die Schule geräumt. Was dazu geführt hat, ist bisher unklar. Die Horror-Comedy-Serie Widow's Bay und das Krankenhausdrama The Pitt sind die großen Gewinner bei den Emmys. Widow's Bay von Apple TV bekam 14 Preise, unter anderem für den besten Hauptdarsteller. Als bestes Drama wurde erneut die HBO-Serie The Pitt ausgezeichnet. 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
3: Es ist eine Minute nach um 8, der RSA-Verkehrsreport. Die A4-Autobahnauffahrt Hainichen Richtung Chemnitz, die ist weiterhin wegen Bauarbeiten gesperrt. Reifenteile auf der A9 Nürnberg-Berlin zwischen Schleiz und Dittersdorf. In Halle auf dem Brandbergweg zwischen der Heideallee und dem Spechtweg, Behinderung nach Unfall. Und Blitzer haben wir, hat Robert vorhin durchgegeben. A4 Dresden-Chemnitz zwischen dem Rastplatz Auswalder Blick und Chemnitz-Glöser und in Chemnitz B174. Das müsste die Chopower sein, hier stehen sie stadteinwärts.
4: Das Wetter im Freistaat. Heute wird es nochmal spätsommerlich mit bis zu 27 Grad.
3: Ja, voll geil.
4: Dazu haben wir Sonne, es gibt aber auch ein paar Wolken. Es bleibt aber komplett trocken. Erst morgen ist so ein bisschen Regen mit dabei. Und wir machen jetzt mal was ganz Verrücktes. Wir gucken jetzt mal aufs nächste Wochenende. Also jetzt nicht kommendes, sondern das danach. Das 26.
3: Also
4: 27.
3: Ende September, ja.
4: Genau.

0: ganze Kinder daheim, die haben alle Husten. Die Grundschullehrerin, die hat es auch schon entschärft nach den ersten 4 Wochen.
1: Also ich werde mich ab jetzt nur noch an Annette aus Chemnitz halten.
0: Wieso?
1: Die macht nämlich so ein Dreierlei. Die trinkt so ein Ingwergetränk, trinkt ein Aloe Vera Getränk und die dritte Sache, da schaudert es mich zwar schon, aber sie sagt, es hilft.
0: Ich hatte schon bei den ersten 2 geschaudert.
1: Größten Respekt, macht 8.10 Uhr RSA wieder laut, können wir uns alle ein Beispiel dran nehmen.
0: Radiomedizin, Eric Carmen, Robert Palmer, Chumbawamba und ihr hört schon die Sandra, Maria Magdalena, hier bei RSA.

0: So, bevor ihr auf der Arbeit einen Parkplatz einbiegt, haben wir bei RSA noch Michael Jackson, Black or White, absolute Kulte, der gute Laune macht von 91, Robert Palmer und bisschen Kellerman Sound aus Dingsy Dongsy, gleich Eric Harmon mit den Hungry Eyes bei RSA.
1: Damit ihr hier schnupfen- und hustenfrei durch diesen Herbst kommt, hört einfach auf Annette aus Chemnitz.
2: Ich gehe wirklich regelmäßig, solange es irgendwie noch geht, schwimmen. Ich war letzte Woche auch nochmal im Steinbruch da in Magersdorf schwimmen.
1: Draußen?
2: Und also es zieht einen zwar alles zusammen, es waren nur 13 Grad Wassertemperatur, aber ja, das ziehe ich einfach durch, Abhärtung pur oder auf alle Fälle Sauna ist wieder angesagt.
0: Ehrlich gesagt, das finde ich ein total fantastisches Rezept. Also ich mache Wechselduschen.
1: Ja.
0: So, und das jetzt beginnt langsam so die Phase, wo es nervt. Weil im Sommer, das nervt es ja nicht, wenn du dich kalt abduschst.
1: Ja, ja.
0: Aber jetzt, wenn es im Bad sowieso schon ein bisschen frischer ist, aber einfach durchziehen, einfach dranbleiben und ich glaube, das bringt was.
1: Ich dachte, Annette geht einfach nur auf die Bewegung des Schwimmens ein. So, ich dachte so im Hallenbad. Sie so, nee, draußen, 13 Grad.
0: Na klar, gibt ihr richtig, Freunde. Was macht denn ihr, damit ihr gar nicht erst dahin kommt, wo Melanie Mertens mit ihrem Schnuppen und Husten schon ist, damit ihr noch ein bisschen fitter bleibt? Was ist denn euer Rezept? Also von Ingwer, Kurkuma über Abhärtung und schön saunieren hatten wir heute schon. Was habt denn ihr? 0341 3937 4x8 RSA hier.

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0: Freunde, meldet euch an über rsasachsen.de. Guten Morgen, Sandra. Viele
3: Morgen.
0: Grüße nach Pestowitz, ne?
3: Guten Morgen, ja, danke.
0: Na, wie viele Tickets dürfen wir einloggen? Wen sollen wir auf die Liste schreiben? Wen bringst du mit?
3: Wir würden gerne 6 Tickets nehmen. Meine Familie würde ich mitnehmen, mein Mann, meine 2 Töchter und Oma, Opa dürfen mit als Begleitung.
2: Ja, Oma, Opa, das finde ich toll.
0: Die brauchen ja auch mal ein Dankeschön, dass sie oft auf die Kinder aufpassen. Und da macht
3: genau,
0: ihr euch
3: das haben sie auf jeden Fall verdient.
0: Einen tollen Tag in Familie auf Kosten von RSA. Wir freuen uns auf euch.
3: Oh, wir freuen uns auch. Vielen Dank.
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0: So, wollen wir das Leben noch einfacher machen? Hier ist Michael Jackson mit einem absoluten Kult, der sowas von Laune macht bei RSA.

0: So, es ist 8.27 Uhr, hier ist RSA. Schönen Dienstag.
1: Guten Morgen, ganz liebe Grüße auf die Märkte im Freistaat, wo jetzt schon alles aufgebaut ist. Alles ist fertig, dass die Hacken Porsche wieder unterwegs sein können.
0: Lass bitte noch eine Puddingschnecke für die Mertens übrig. Jo. Ich rede schon den ganzen Morgen von nichts anderem. Heute hole ich mir eine Puddingschnecke auf den Markt.
1: Ich bin so bereit.
0: Leute, weg rein. Gleich erstmal eine Runde mit Nick Stracker. Sexy Hexy zu den heißen Temperaturen heute mit Samantha Fox.
1: Sexy Hexy?
0: Entschuldige bitte. Das ist der viele Kaffee. Wir fahren uns alle mal ein bisschen runter. Mal ganz entspannt hier. Gleich mit Joshua Caddison, denn die Mischung macht's. Das sind die Kultets, die Spaß machen. Bis um 9 bei RSA. Dreht gern wieder laut.
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11: Um 8.30 Uhr. Ich bin André Glatzel. Kein Grund zum Ausruhen, das sagt Sachsens Kultusminister Clemens zum neuen Bildungsmonitor. Demnach ist Sachsen immer noch deutsche Nummer 1 bei der Bildung, hat sich im Vorjahresvergleich aber leicht verschlechtert. Clemens kündigt Reformen für eine moderne Schulentwicklung an und will noch dieses Jahr ein neues Gesetz vorlegen. Sachsens Wirtschaftsminister Panther fordert eine Entlastung bei den Spritpreisen. Die Bundesregierung sollte die CO2-Abgabe oder die Energiesteuer vorübergehend senken. Außerdem ist Panther dafür, extra Gewinne der Ölkonzerne einzukassieren und einen flexiblen Preisdeckel einzuführen. Nächster Meilenstein fürs Dresdner Schippwerk von ISMC. Nur 2 Jahre nach dem ersten Spatenstich ist jetzt das Richtfest gefeiert worden. Der taiwanesische Chip-Gigant TSMC will in der Fabrik Chips etwa für die Autobranche bauen, gemeinsam mit Bosch, Infineon und NXP. Schon nächstes Jahr soll die Produktion anlaufen. 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
0: 8:32 Uhr, der RSA-Verkehrsreport. Die Auffahrt Hainichen in Richtung Chemnitz ist weiterhin gesperrt. Das ist A4 Dresden-Chemnitz, Auffahrt Hainichen gesperrt. A9 Nürnberg-Berlin zwischen Schleiz und Dittersdorf. Hier liegen Reifenteile auf der Fahrbahn. Im Erzgebirgskreis ist der Pascherweg in Höhe des Abzweigs nach Niederschlag aufgrund eines Unfalls beidseitig gesperrt. Und wenn ihr noch was habt, wir haben die kostenfreie Hotline 0800 0815 200. Gibt's gern weiter. Dankeschön.
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1: Das Wetter im Freistaat hat heute ein paar Wolken, aber auch viel Sonne. Es wird auch noch mal richtig warm heute mit Temperaturen zwischen 24 und 27 Grad. Erst in die Nacht rein, da kommen so ein paar kleine Schauerchen mit dazu. Morgen wird es dann auch, naja, frischer ist jetzt auch übertrieben gesagt, ein bisschen milder. Wir kriegen dann bis zu 24 Grad und morgen ist dann auch schon ein bisschen regnerischer.
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1: Schönen guten Morgen, kommt gut zum nächsten Kunden und habt eine richtig schöne Kaffee- oder Kippenpause. Ja. Was auch immer ihr anstellt, wir wünschen euch den schönsten Dienstagmorgen dieser Woche.
0: Warte mal. Nick Strakers am Band, Samantha Fox, Joshua Callison mit Jesse, schön entspannt und vorher bis das Radio-Koffein aus den 80ern. Hier sind Dead or Alive.

0: Kennt ihr die Sportwagenorgel in Leipzig?
1: Weil die so abgefahren ist?
0: Oh, nicht schlecht. In Sachsen gibt es was wirklich Einmaliges und damit hallo Freistaat.
1: Damit herzlich willkommen bei Neumis Klugschiss. Ja. Gibt's hier immer bei RSA, das ist euer schnelles Wissen für unterwegs.
0: In der Leipziger Nikolaikirche, man kennt es als die Wendekirche, da gibt es eine Porsche-Orgel. Und genau wie ein richtiges Rennauto hat diese Orgel drei Tachos, um den Ladestand der Schellwerke anzuzeigen. Die Setzkasten, die sind so wie die Assistenzsysteme nachempfunden. Und die Orgel, das finde ich total fancy, hat sogar eine Rückfahrkamera, damit der Organist sieht, was hinter ihm passiert. Nur leider piepst sie nicht.
1: Das finde ich aber richtig cool.
0: Warum das Ganze? Porsche hat vor einigen Jahren bei der Restaurierung mit einer sachlichen Spende mitgeholfen und durften dann sagen, naja, aber das soll ja auch ein bisschen nach Porsche aussehen. Haben sie gemacht.
1: Verstehe ich. Ich finde es aber schade, dass es dann auch nicht nach Porsche klingt. Sobald du eine Taste drückst, wumm, wumm.
0: Das wäre ziemlich fair abgesprengt, ja.
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0: Freut euch auf den Elvis der 80er, Shakin' Stevens bis um 9, genauso wie der verruchte Finne, Wille Wallo. Hier sind eure Ersa Muntermacher. Es ist 8.48 Uhr. Hallo.
1: Schönen guten Morgen. Die halbe Welt ist im Oktoberfest-Modus.
0: Ist das so?
1: Alles daran.
0: Ja.
1: Man merkt es vor allem, ich liebe auch die Musik, merkt es vor allem im Supermarkt. Ich habe jetzt eine Tiefkühlpizza entdeckt. Das ist eine Laugenpizza mit Weißwurst und süßem Senf. Kannst du aufbacken.
0: Eine Pizza?
1: Ja.
0: Ich fand es ja schon seltsam, als sie auf Pizza plötzlich Nudeln draufgelegt haben.
1: Das ist auch eine Entscheidung, ja. Ich weiß aber nicht, wie die schmeckt. Ich habe mich nicht getraut, die zu kaufen. Ich fand es ein bisschen absurd.
0: Wieso? Das klingt doch gerade geil. So Laugengebäck. Ich habe neulich erst gelernt, dass Lauge ja wirklich mit Lauge gemacht wurde. Ich wusste das gar nicht. So, dass man da Handschuhe für. Nee, ich dachte, das wäre einfach nur ein Name, weil es irgendwie. Ich keine Ahnung.
1: Nee, du musst es schon dosieren können, weil ansonsten ist es aber
0: mit
1: vorbei.
0: Handschuhen? Ja, genau.
1: Ja.
0: Okay. Also, du bist richtig Oktoberfest-Team?
1: Ja, so. Ich habe ja Verwandtschaft in Bayern.
0: Dann liebe Grüße auf die Wusen, zum Beispiel in Chemnitz oder sowas.
1: Ja, stimmt.
0: Mainz ist das ja gar nicht. Ich weiß nicht, da steckt vielleicht zu viel Erzgebirgskultur in mir drin. Ich habe ja schon meine eigene Kultur. Da
1: aber dich
0: nicht.
1: In so einer Lederhose.
0: Das
1: mit so Wadenwärmern. Ja, das sehe ich.
0: Heißer Arsch, ne? Ich weiß. Danke.

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0: Vor um 9. Guten Morgen, Freistaat.
1: Schönen guten Morgen. Irgendwo wird gerade noch der geschriebene Einkaufszettel vergessen. Aber ganz ehrlich, das, was draufsteht, das hätte man wieder nicht geholt, sondern nur anderen Krams. Wir wissen noch alle, wie es ist. Immer das Gleiche.
0: Oh, die Schokolade ist im Angebot. Oh, die Chips sind im Angebot. Oh, der Kasten Bier, der kostet fast nichts.
1: Und dann zu Hause so, und wo ist die Butter? Und wo ist der Apfel?
0: Die Kult-Hits, die Laune machen. Die sind hier bei RSA, genauso wie mehr 80er Mucke gleich von Jennifer Rush, genauso wie Garland Jeffers und Genesis. Also bleibt dran bei RSA.
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1: Um 9 Uhr. Ich bin André Glatzel. Die Ergebnisse des Bildungsmonitors werden in Sachsen heiß diskutiert. Der Freistaat hat sich im Vergleich zum Vorjahr leicht verschlechtert, belegt insgesamt aber immer noch Platz 1 in Deutschland. Der Bildungsgewerkschaft GEW ist die Studie insgesamt zu wirtschaftlich ausgerichtet. Landeschef Burkhard Naumann fordert zudem mehr Personal an Schulen und Kitas und grundlegende Reformen.
2: Statt sich jetzt auf den angeblich guten Ergebnissen aus dem Bildungsmonitor auszuruhen und das zu feiern, muss tatsächlich auch Sachsen, aber Deutschland insgesamt sich die Frage stellen, ist das noch das richtige Schulsystem? Weil werden wir immer weiter absacken, müssen wir endlich mal die Frage stellen, wie die Schule von morgen funktionieren kann.
1: Die Debatte um Entlastungen bei den Spritpreisen geht weiter. Sachsens Wirtschaftsminister Panther hat die Bundesregierung aufgefordert, die CO2-Abgabe oder die Energiesteuer vorübergehend zu senken. Außerdem ist er dafür, Extragewinne der Ölkonzerne einzukassieren und einen flexiblen Preisdeckel einzuführen. Auch CSU-Chef Söder fordert Entlastungen für Autofahrer. Bundeswirtschaftsministerin Reiche ist gegen einen neuen Tankrabatt, schlägt aber Direktzahlungen an Geringverdiener vor. In einem Parkhaus am Leipziger Hauptbahnhof sind zwei Autos niedergebrannt. Laut Polizei fingen die Wagen gestern Abend aus ungeklärter Ursache Feuer. Verletzt wurde niemand. Die Feuerwehr verhinderte ein Übergreifen auf weitere Autos. Nun ermitteln die Beamten zu den genauen Umständen. Die USA haben erstmals offiziell bestätigt, Waffen im Weltall stationiert zu haben. Laut US Space Force sind sie bereits im Orbit und können offensiv wie defensiv eingesetzt werden. Einzelheiten nennt das Militär nicht. Atomwaffen im All sind allerdings durch einen Vertrag seit 1967 verboten. 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
3: Es ist eine Minute nach um 9. Der RSA-Verkehrsreport. Na klar, bei dem Wetter, die schönen Wetterblitzer, die ploppen nur so auf. A13, Berlin in Richtung Dresden. Es wird geblitzt in Höhe Ruhland in der Baustelle. B93, Zwickau-Meerane in Höhe Ortsausgang Zwickau. In Dresden blitzt auch Keulenbergstraße stadteinwärts. Und Chemnitz, B174, Schopauerstraße stadteinwärts. Genauso wie in Hartaar, Töppelstraße Richtung Döbeln.
4: Das Wetter im Freistaat, ihr habt es gerade schon gehört, sonnig ist es heute. Es gibt aber auch ein paar kleine Wolken. Auch wenn es manchmal ein bisschen arg aussieht, es bleibt heute trocken. Das Ganze bei bis zu 27 Grad. Wow. Im Bergland schaffen wir bis zu 24 Grad. Morgen ist es dann ein bisschen frischer, da wird es dann überall maximal 24 Grad. Und dann kommen irgendwann auch im Laufe des Mittwochs ein paar kleine Schauer dazu.
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4: Falls euch die Kollegen heute mal so richtig auf den Keks gehen.
3: Nur heute.
4: Dann benennt sie einfach nach einem Pilz. Da könnt ihr euch immer gut rausreden und sagen, nee, das ist keine Beleidigung, das ist ein Pilzname. Die witzigsten offiziellen Pilznamen, die wie eine Beleidigung klingen, die bekommt ihr gleich bei RSA. 9.10 Uhr, du wolliger Milchling.
3: Ich finde es ja schon eine Zumutung, einfach die Pilzsammelbilder der Kollegen im Status zu sehen. Was die alle aus dem Wald rausholen, während man selber einfach Kind. Naja.
4: Da wäre es auch gern wolliger Milchling, wa?
3: Absolut. Ja. OMD und mehr 80er Rock von Mike bei RSA.

0: Du klebriger Hörnling.
1: Okay, gib mir Pilznamen. Und damit guten Morgen, Freistaat. Hier sind eure RSA-Muntermacher. Bleibt dran für Garland Jeffries, für Genesis, mehr 80er Mucke von Jennifer Rush. Und beschimpft doch eure Kollegen gerne mal als Pilz-Melanie, ne?
2: Das sind einfach die besten Namen, um Leute zu beleidigen, ohne dass es keine Beleidigung ist.
1: Ach so, mit einem offiziellen Pilznamen?
2: Ja, Leute, die dir richtig auf den Sack gehen, wo du aber jetzt nicht so unverschämt sein kannst, gibt's mega coole Namen. Wie Pilze eben heißen, zum Beispiel ja den klebrigen Hörnling, dann gibt es den düsteren Schönkopf, du fleischroter Lacktrichterling, das ist ja mein Favorit.
1: Ja, das ist auch unser Chef bekannt, genau unter dem Beinamen.
2: Der gemeine Weichritterling, finde ich auch gut. Und man kennt sie alle in der Raucherpause. Ja? Die Schmarotzerröhrlinge.
1: Das ist großartig. Meldet euch an Melanie Mertens, wenn ihr das Ganze nochmal nachlesen wollt. 0341 39374 mal die 8. Da gibt es immer eine lässige Pilzbeschimpfung.
2: Ja, kannst du aber auch nur mit Kollegen machen, wo du weißt, ja.
1: Nee, das kannst du auf jeden Fall. Hast du noch einen?
2: Du trügerischer Schleimkopf?
1: Das, ja, das passt ja doch auch zu mir. Das nehme ich so als Beinamen in diesen Dienstagmorgen hier mit RSA.

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0: Können wir nochmal ein beispielhaftes Husten hören? Ja, so ungefähr. Melanie Mertens, rote Nase, da wird die Nase eingecremt, da wird das Nasenspray benutzt. Hier, die Tempotaschentücher, die sind so groß wie der Eiffelturm. RSA hier, der Freistaat ist punktuell schon wieder in der Erkältungssaison. Bei euch auf der Arbeit, in der Familie, die Einschläge kommen näher. Meine Frage an euch, was tut ihr, damit es gar nicht erst so weit kommt? Wie schützt ihr euch? Hörer Jan, was ist dein Tipp?
1: Meine Frau und ich, wir trinken seit reichlich 2 Jahre, denke ich, früh auf nüchternem Magen so ca. 100 Milliliter Ingwer-Shot.
0: Ja.
1: Gemischt mit Kurkuma oder diversen anderen Sachen, Kräutern.
0: Ja.
1: Kann man selbst machen, ist natürlich die beste Lösung. Gibt es aber auch fertig zu kaufen in jedem guten sortierten Supermarkt. Nicht ganz billig, aber sehr gesund. Und wir haben seit 2 Jahren tatsächlich mit Erkältung und solchen Symptomen überhaupt nichts mehr am Hut. Also wir sind der Meinung, dass das sehr wirksam ist und mit Sicherheit gesund.
0: Ja, ich wollte gerade sagen, unsere Gesundheit sollte es vielleicht an der Stelle wert sein.
2: Das ist günstiger als die Medikamente, die man danach sonst brauchen würde.
1: Ja, auf alle Fälle. Vor allem, man fühlt sich wohl. Man merkt das schon, wenn man das früh trinkt, dass das schon ein bisschen hinten beißt und wirklich entlarven geht.
0: Ich dachte noch weiter hinten. Okay, gut. Ja, Jan, das wird direkt mal ausprobiert. Ich danke dir vielmals und bleib gesund.
1: Ja, ihr auch. Ne?
0: Liebe Grüße an die Frau. Danke,
2: ja,
0: mach's gut.
2: Tschüss.
1: Ja, mach ich. Gut.
0: So, Freunde, Ingwer und Kurkuma wird also jetzt mal richtig durchgeflötet bis zum Get-No.
2: Das könnt ihr wissen, dass das heute passieren wird.
0: Habt ihr auch noch einen Tipp, damit ihr fit bleibt und gar nicht erst krank werdet? 0341 3937 4x8 und RSA serviert euch direkt dazu. Bestes Radiovitamin von Cora in the Name of Love und guter 80er, 90er Rock von Genesis. Jesus, he knows me bei RSA.

0: Freunde, es ist kurz vor 10. Hier ist RSA, hier sind eure Wunderbarer.
1: Schönen guten Morgen.
0: Pflaumenkuchen, Apfelzimtmuffins, Kürbisbrot. Bevor ihr aus der Auslage bei eurem Lieblingsbäcker was Schönes euch raussucht, verraten wir euch, welche richtig coole Mucke auf euch wartet, wenn ihr gleich wieder im Auto sitzt. So, Melanie, bitte. Eins hat voll schon verpasst.
1: Ich bin noch so in diesem Kuchentraumland.
0: Aber Ryan Paris. Wenn du so in so eine Bäckerei hättest, das würde Kuchentraumland heißen. Das ist eigentlich ein schöner, knuffiger Name.
1: Gut, dass du es sagst. Ich würde dann jetzt auch mal kurz...
0: Copyrights, ne? Freunde, bleibt dran bis um 10 hier bei RSA.
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6: Hallo, ich bin Daniel Heinzer. Wer schläft, sündigt nicht, sagt ein Spruch. Wer sich also möglichst ruhig verhält, dem kann man zumindest keine Fehler vorwerfen, heißt das. Ich finde, das stimmt ja gar nicht. Manchmal sündige ich auch, wenn ich nichts tue. Jeden Tag vergehen so viele Chancen, wo ich handeln könnte und doch nichts mache oder etwas unterlasse. Oft einfach aus Gedankenlosigkeit. Müsste ich nicht mal wieder meinen Kumpel anrufen, der jetzt geschieden ist und dem es nicht gut geht? Hab mich lange nicht gemeldet bei dem. Und was macht meine Bank eigentlich mit meinem Gesparten? Legt sie es menschenwürdig an oder in irgendwelche zerstörerischen Fonds? Auch am Supermarktregal kann ich entscheiden, kaufe ich etwas Faires oder lasse ich's? Solche Gedankenlosigkeiten werden selten vor Gerichten verhandelt. Sünden sind sie aber trotzdem irgendwie. Wer schläft, sündigt also doch. Aber ich kann aufwachen. Und was dagegen tun.
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0: 2:02, der RSA Verkehrsreport. Fahrt bitte vorsichtig. Eine größere Metallstange auf der Autobahn A13 Berlin-Dresden zwischen Ortrand und Schönborn. Hier liegt eine Metallstange auf der Autobahn. Blitzer haben wir. A13 Berlin-Dresden bei Ruhland, direkt an der Baustelle. B93, das ist in Richtung Merane, aber am Ortsausgang Zwickau wird geblitzt. In Dresden auf der Keulenbergstraße stadteinwärts und in Hartha Töpelstraße in Richtung Döbeln.
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1: Das Wetter im Freistaat. Heute sind bis zu 27 Grad drin. Dazu gibt's Sonne, aber auch ein paar Wolken. Vor allem jetzt gerade sieht der Himmel richtig betupft von Wolken aus. Das sieht sehr schön aus. Es bleibt komplett trocken. Erst in Richtung Nacht kann es vielleicht mal so ein paar einzelne Schauer geben. Regen gibt's dann aber so richtig erst dann ab morgen. Und dann wird's auch ein bisschen frischer. Da schaffen wir dann, naja, frisch ist jetzt auch übertrieben gesagt. Wir schaffen auf jeden Fall maximal 24 Grad.
0: Der Himmel ist betupft? Wie viel von diesem Nasenspray hast du heute schon genommen?
1: Ach, du bist halt einfach nicht so kreativ.
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0: Guten Morgen.
1: Schönen guten Morgen. Das Wetter, das machen wir auch einfach so fertig, weil eigentlich wollte ich heute meinen Teevorrat ordentlich aufstocken. Meine Kuscheldecke liegt auch schon bereit. Ja toll, jetzt werde ich ja schwitzen. Eigentlich könnte ich noch mal so eine Flasche Aperol kaltstellen.
0: Oh, da kommen wir wieder zusammen. Oh, Nina und Cobalt, Eurythmics machen wir jetzt aus den 80ern bei RSA.

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0: 10 Minuten vorm 10. Hier sind die Ersa Muntermacher, Neumi und Melanie.
1: Schönen guten Morgen.
0: Freut euch auf Robert Smith und seine The Cure. Und bis oben schaffen wir auch gleich noch mehr 80er-Mucke von den Bangles. If she knew what she wants. Und da grient sie schon wie der Sonnenschein vom Himmel hier, die Mertens.
1: Ja, wisst ihr noch, als wir gesagt haben letzte Woche, oh, das letzte Mal 26 Grad dieses Jahr.
0: Vergiss es.
1: Nee, falsch gedacht. Heute nochmal 27 Grad. Und Freunde, nächstes Wochenende, also jetzt nicht kommendes, sondern das danach, das am 26. Ja. 27. Na, da schaffen wir auch nochmal Mitte 20 Grad. Und das im September.
0: Wirklich?
1: Ja.
0: Da freuen wir uns, weil die Benzinpreise sind die absolute Endhölle.
1: Ja.
0: Und da muss man wenigstens nicht ganz so viel der Heizung anmachen.
1: Und kannst wieder mehr Fahrrad fahren.
0: Ja, stimmt.

0: So, es ist 9.58 Uhr, eure RSA Muntermacher wünschen euch einen traumhaften Dienstagmorgen. Hallo.
1: Schönen guten Morgen, das ist euer Zeichen, den Kaffeesatz nicht wegzuwerfen. Den könnt ihr anzünden gegen die Wespen, weil sie sind anscheinend doch noch im September unterwegs und vor allem, weil jetzt gerade macht das Feierabendbier doch noch ein bisschen Spaß.
0: Kleiner Punkt mit dem Kaffeesatz, ja. Den habe ich gestern den gesamten Flur verteilt, weil ich meinen noch feuchten Kaffeesatz in einfach eine alte Bäckerstüte reingehauen habe und ich kipp das dann immer einfach so Biotonne einfach rein. Haben natürlich nicht dran gedacht, dass das komplett durchsifft. Also bis in den Flur hatte ich es geschafft und da hat man durch das gesamte Haus eine tolle Spur gesehen. Mir ist es natürlich erst aufgefallen, als ich wieder zurück und dachte, oh nein.
1: Oh nein. Du, die Einkippen sind Biomüll, die anderen in Flur. Jeder, wie er mag.
0: Freunde, ich wünsche euch heute, dass alles, was ihr anpackt, euch gelingt. Und dazu spielen wir euch Kult ist die Laune machen und mehr 80er Mucke nach um 10 bei RSA. Gerochen hat's gut bei mir.
1: Das glaube ich.
0: Ausnahmsweise.
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1: Um 10 Uhr. Ich bin André Glatzel. Die Rufe nach einer Spritpreisentlastung durch die Politik werden wieder lauter. Zum Beispiel sehen sich die ambulanten Pflegedienste oder Fahrdienste mit den hohen Kosten konfrontiert, Dirk Justus.
2: Der Paritätische in Schleswig-Holstein etwa fordert deshalb schnelle Entlastungen. Besonders ambulante Pflege- und Fahrdienste müssten bereits an ihre Reserven, heißt es von dem Sozialverband. Auch der ADAC fordert Hilfe und bringt eine niedrigere Energiesteuer ins Spiel. Wirtschaftsministerin Reiche sprach sich bei NTV wegen der hohen Spritpreise für Direktzahlungen an Geringverdiener aus. Für heute Mittag werden neue Rekordpreise erwartet.
1: Die Ergebnisse des Bildungsmonitores sorgen für Diskussionen in Sachsen. Der Freistaat hat sich im Vorjahresvergleich leicht verschlechtert, bleibt insgesamt aber deutsche Nummer 1. Der Bildungsgewerkschaft GEW ist die Studie zu wirtschaftlich ausgerichtet. Sie fordert mehr Personal und Reformen im Schulsystem. In Elsterwerda ist erneut eine Bombe aus dem Zweiten Weltkrieg gefunden worden. Sie soll heute gesprengt werden. Im Sperrkreis liegt auch der Bahnhof Elsterwerda-Bieler. Deshalb würde es im Bahnverkehr zwischen Berlin und Dresden sowie zwischen Hoyerswerda und Leipzig Einschränkungen geben. Verkehrsminister Bilger ist offen für Ticketkontrollen vor Bahnsteigen an großen Bahnhöfen, also nicht erst im Zug. Im Fernverkehr sei das grundsätzlich sinnvoll, sagte der CDU-Politiker den Funke-Zeitungen. Solche Zugangskontrollen will Bilger in Deutschland erstmal praktisch testen. 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
3: Eine Minute nach um 10, der RSA-Verkehrsreport. 10 Kilometer Stau auf der A14 Nossen-Leipzig zwischen Mutschen und Klinger. 10 Kilometer Stau. Das ist erstens viel los, zweitens auch noch eine Baustelle. In Leipzig auf der Prager Straße in Höhe der Russenstraße gibt es Behinderungen aufgrund eines Feuerwehreinsatzes. Habt ihr was? Wir haben die kostenfreie Hotline 0800 0815 200.
4: Das Wetter im Freistaat ist heute trocken und heiter bis wolkig, sagt man ja so schön. Es sind so ein paar Dekowolken am Start. Die Sonne ist auch ganz viel mit dabei. Es wird nämlich auch wieder sehr warm heute. Was heißt wieder? Es wird warm. Nochmal. Zwischen 24 und 27 Grad maximal.
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4: Schönen guten Morgen. Der Kauf der Sonnenbrille im Summer Sale, der hat sich doch noch gelohnt. Freunde, die wird heute aber mit großem Stolz nochmal ausgeführt.
3: Ja. Ja. Die Coolness par excellence ist Melanie Mertens. Ich bin Noemi, bin
4: der Eleganz.
3: Zufälligerweise auch hier. Kenny Rogers, Dolly Parton, Tears for Fears, Cher und The Cars. Das ist eure Playlist, damit ihr einen guten Tag habt. Hier bei RSA.

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0: Was ist das Geile an Radio? Radio heißt, mach die Kiste an, jemand anders hat sich schon um eine gute Playlist gekümmert.
1: Ja.
0: Haben wir gleich für euch bis um 11 Uhr das Elo aus dem Oscar-prämierten Drama mit Tom Hanks gleich Bruce Springsteen. Und Padabam, Tina Turner, wenn ihr genauso gähnt wie Melanie Mertens, dass du da schon wieder im Rachen ab 5 LKW parken kannst.
1: Nein, dein Padabam hat mich komplett aus meiner Trance gerissen.
0: Ja, Radiokoffein nennt sich das. Gibt's gleich von Tina Turner, damit ihr einen guten Dienstag habt. Hier mit RSA.
1: Padabam.
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0: Der RSA-Verkehrsreport. Auf der A14 Nossen-Leipzig zwischen Mutschen und Klinger momentan 10 Kilometer stockender Verkehr. Grund ist eine Baustelle in Leipzig auf der Prager Straße in Höhe der Russenstraße. Wegen eines Feuerwehreinsatzes beidseitig geht nichts mehr. Da ist gesperrt.
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1: Das Wetter im Freistaat wird nochmal sommerlich heute. Wir haben Sonne und so ein paar kleine Wölkchen. Auch wenn die Wolken später ein bisschen doller werden, es bleibt heute trocken. Das Ganze bei Höchstwerten heute zwischen 24 und 27 Grad.
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0: Freunde, genießt das Vitamin D vom Himmel, Sonnenschein im Radio bei ERSA ab um 11 Uhr. Jetzt mit Turi, die ERSA-Muntermacher, sagen guten Morgen und hallo.
1: Morgen.
2: Hallo. Ja, gefühlt holen sich gerade die Sachsen die ganzen deutschen Meistertitel.
1: Da,
2: Tino
1: guck.
2: Schubert ist am Wochenende deutscher Meister im Speedcarving geworden, hat den Titel damit ins Erzgebirge geholt.
1: Das war dieses Schnitzen, ne?
2: Ja, richtig. Mit der Kettensäge geschnitzen. Welcher deutsche Meistertitel jetzt nach Leipzig geht, das hört er gleich hier bei mir um 10 nach 11.
0: Na dann viel Spaß mit Turi bei ERSA.
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4: Um 11 Uhr. Ich bin André Glatzel.
5: Die Debatte um Entlastungen bei den Spritpreisen geht weiter. Sachsens Wirtschaftsminister Panther hat die Bundesregierung aufgefordert, die CO2-Abgabe oder die Energiesteuer vorübergehend zu senken. Außerdem ist er dafür, Extragewinne der Ölkonzerne einzukassieren und einen flexiblen Preisdeckel einzuführen. Auch CSU-Chef Söder fordert Entlastungen für Autofahrer. Bundeswirtschaftsministerin Reiche ist gegen einen neuen Tankrabatt, schlägt aber Direktzahlungen an Geringverdiener vor. Sachsen ist weiter Spitze im Ländervergleich beim Bildungsmonitor, allerdings hat sich der Freistaat im Jahresvergleich verschlechtert. Sachsens Kultusminister Clemens sieht deswegen auch keinen Grund zum Ausruhen. Er sagte uns:
6: Wir müssen auch als Spitzenreiter uns neu erfinden. Dazu gehört moderne, datengestützte Schulentwicklung, kompetenzorientiertes Lernen, ein fächerverbindender Unterricht, der mehr anwendungsorientiert ist und definitiv auch mehr Medienbildung und weniger Handynutzung.
5: Dafür will er auch das Schulgesetz ändern. Die organisierte Kriminalität ist in Deutschland weiter auf dem Vormarsch. Laut BKA gab es im letzten Jahr fast 700 Verfahren mit knapp 8000 Verdächtigen. So viele waren es seit 5 Jahren nicht mehr. Das meiste Geld verdienen die Gruppen mit Drogen. Die Horror-Comedy-Serie Widow's Bay und das Krankenhausdrama The Pitt sind die großen Gewinner bei den Emmys. Widow's Bay von Apple TV bekam 14 Preise, unter anderem für den besten Hauptdarsteller. Als bestes Drama wurde erneut die HBO-Serie The Pitt ausgezeichnet. 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
2: Der RSA-Verkehrsreport und es gibt Stau auf der A14 Nossen Richtung Leipzig zwischen Mutschen und Klinger, 10 Kilometer. Dann A14 Nossen Richtung Leipzig zwischen Mutschen und Grimma gibt es eine Baustelle und im Erzgebirgskreis ist der Pascherweg, Höhe Abzweig nach Niederschlag, nach einem Unfall in beide Richtungen gesperrt. Geblitzt wird auf der A13 Schönefelder Kreuz Richtung Dresden, Höhe Ruhland und zwar in der Baustelle steht der. Dann die B93 Zwickau Richtung Meran, Höhe Ortsausgang Zwickau. In Dresden wird geblitzt, Keulenbergstraße statt einwärts und in Chemnitz B174 Schopauer Straße statt einwärts. Staus und Blitzer meldet ihr uns kostenlos unter 0800 0815 200. Gute Fahrt! Das Wetter im Freistaat, das ist heute nochmal spätsommerlich schön mit bis zu 26 Grad und ganz viel Sonne und nur ab und zu ein paar harmlosen Wolken, die durchziehen.
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2: Hallo zusammen, bei euch zu Hause, da steht noch eine Gitarre auf dem Dachboden und ihr wisst auch, wie man die benutzt. Tja, dann ran und covert euren Lieblingskulthit aus den 80ern oder 90ern. Und auch wenn ihr kein Instrument spielt, ne, sondern lieber singt, macht mit bei den RSA-Kulthit-Covern. Welchen Hit von Depeche Mode Kalle aus Chemnitz mit seiner Band gecovert hat, da hören wir gleich mal rein, um 10:30 Uhr. Und jetzt hier einer der wenigen Songs, bei denen Sandra auch mal selber zum Stift gegriffen hat. Normalerweise hat das ja ihr Mann gemacht, zusammen mit Hubert K. hat er die Songs geschrieben. Bei We'll Be Together, da war sie aber als Co-Autorin mit im Boot. Ich bin Turi und ich wünsche euch einen schönen Dienstag.

mit so einem richtig schönen Orchester-Outro geht's für euch jetzt nochmal in die Kaffeeküche. Die Tasse voll machen. RSA ist hier für euch. 100 Kilometer Laufen, Ultramarathon. Und der deutsche Meistertitel geht nach Leipzig. Christine Fischer-Bettke, die ist die 100 Kilometer in 8 Stunden und 11 Minuten gelaufen. Und damit macht sie sich den Titel klar, ist sogar 5 Minuten schneller gewesen als die Zweitplatzierte. Herzlichen Glückwunsch an die deutsche Meisterin. Und mit zwei anderen Powerfrauen geht's jetzt hier durch den Dienstagmittag. Die eine ist aus den USA, die andere aus Frankreich. Gleich die Queen of Disco, Donna Summer mit Hot Stuff. Da macht sie dem Namen auch gleich

Alle Ehre und vorher noch Desiree Less, die in den 80ern bewiesen hat, ja, nicht jeder Song muss auf Englisch gesungen werden, um erfolgreich zu sein. Das ist mehr Musik aus den 80ern und Kulthits, die Spaß machen hier bei RSA.

0: damit geht's doch gleich gut gelaunt durch den Dienstag. RSA mit euch zusammen auf dem Weg zum Bäcker. Noch ein belegtes Brötchen für die Mittagspause holen. Lasst es euch schmecken und macht das Radio lauter, denn sonst verpasst ihr ja das Beste, weil das Brötchen so laut knuspert.
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0: Ihr covert euren Lieblingskulthit aus den 80ern oder den 90ern und dann schickt ihr ihn uns. Und mit ein bisschen Glück schenken wir euch 2000 Euro dafür. Damit könnt ihr euch dann zum Beispiel ganz viele Plektren für die Gitarre kaufen, wenn ihr eine habt. Oder eine komplett neue Gitarre, wenn ihr noch keine hattet. Kalle aus Chemnitz, der hat zusammen mit seiner Band World in My Eyes von Deepish Mode aufgenommen und bei uns eingereicht. Obacht, jetzt hauen die Synthies rein. Nee, das ist es gar nicht. Das war der falsche. Kleinen Moment. Müssen wir gleich mal schauen. Ah, da haben wir ihn gefunden. So, jetzt aber hier, der Kalle.

0: klingt auf jeden Fall sehr, sehr cool. Kalle, du und deine Band, ihr seid dabei bei unserer Jury-Auswahl. Und ich sag mal so, es ist ja noch ein bisschen Zeit bis zum Einsendeschluss. Also sucht euch euren Lieblingskult-Hit aus, covert ihn und dann ab dafür.
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0: RSA im Ohr, da werden die nächsten Löcher verspachtelt. Kommt gut durch den Dienstag für alle, die die letzte halbe Stunde vor der Mittagspause ein bisschen entspannter angehen lassen wollen. Habe ich einen Kulthit aus den 90ern dabei von Toni Braxton. Macht. Und wenn euch eher so ein bisschen nach Motivation ist zum Durchziehen, freut euch auf den Tarzan Boy. Das ist mehr Musik aus den 80ern und Kulthits, die Spaß machen hier bei RSA.
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0: Es ist 11:30 der RSA. Verkehrsreport, immer noch Stau auf der A14 Nossen Richtung Leipzig zwischen Mutschen und Klinger, 10 Kilometer. Dann Behinderung auf der A9 Berlin Richtung Halle Leipzig zwischen Turland und Bitterfeld-Wolfen. Da liegt ein Gegenstand auf der Straße und im Erzgebirgskreis ist der Pascha-Weg, Höherabzweig nach Niederschlag nach einem Unfall in beide Richtungen gesperrt. Blitze habt ihr gesehen. A13 Schönefelder Kreuz Richtung Dresden, Höhe Ruhland in der Baustelle. Dann B93 Zwickau Richtung Merane, Höhe Ortsausgang Zwickau. In Dresden stehen sie Kollenbergstraße stadteinwärts und in Chemnitz B174 Chopauerstraße stadteinwärts. Staus und Blitzer meldet ihr uns kostenlos unter 0800 0815 200 und wir geben es dann für euch an alle anderen weiter. Gute Fahrt!
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0: Das Wetter im Freistaat ist richtig schön heute. Blauer Himmel, Sonnenschein, ab und zu ein paar harmlose Wolken. Das Ganze bei bis zu 26 Grad. Morgen gibt's zum Start in den Tag noch so ein bisschen Sonne. Leider aber nicht allzu lange, dann ziehen dichte Wolken durch und dann kann es auch regnen oder sogar gewittern. Morgen kriegen wir dann bis 24 Grad.
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sind mal ganz entspannt auf der Boygroup-Welle mitgeschwommen in den 90ern. No Mercy hier bei RSA. Die Fußballprofis, die kauen aktuell an den Nägeln, denn übermorgen gibt Jürgen Klopp, unser neuer Bundestrainer, seine erste Kadernominierung bekannt. Ja, für die Fußballnationalmannschaft. Angeblich sollen mehr Spieler als üblich nominiert werden. Nächste und übernächste Woche stehen ja insgesamt 4 Spieler an, also genügend Möglichkeiten, auch einfach mal durchzutauschen und alle potenziellen Kandidaten auszuprobieren. Die erste Kaderverkündung unter Trainer Klopp ist übermorgen früh ab 10. Hört ihr natürlich alles aktuell hier bei RSA.

Zusammen mit Baltimora, da schreiben wir einmal den Frust bei der Arbeit raus. Klingt aber wie Mitsingen, merkt also keiner. Heute gibt's nochmal schönstes Spätsommerwetter. Also, geht in der Mittagspause raus, wenn ihr die Möglichkeit habt und genießt die Sonne. Und heute nochmal Eis essen. Ja, wer weiß, wie oft wir noch die Möglichkeit haben dieses Jahr. Bei RSA, da packen wir jetzt hier die volle Ladung Herzschmerz auf die Playlist mit Unbreak My Heart. Ja, für alle, die nicht raus können und nur traurig aus dem Werksfenster in die Sonne gucken. Schniefen wir zusammen mit Toni Braxton hier.

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1: Um 12 Uhr. Ich bin André Glatzel. Sachsens Wirtschaftsminister Panther fordert eine Entlastung bei den Spritpreisen. Die Bundesregierung sollte die CO2-Abgabe oder die Energiesteuer vorübergehend senken. Außerdem ist Panther dafür, extra Gewinne der Ölkonzerne einzukassieren und einen flexiblen Preisdeckel einzuführen. Sachsen hat weiter die besten Schulen in Deutschland. Das ist das Ergebnis des aktuellen Bildungsmonitors. Aber auch der Freistaat hat sich im Jahresvergleich verschlechtert. Kultusminister Clemens plant nun ein neues Schulgesetz, um den Unterricht moderner auszurichten. Defizite hat der Freistaat auch bei der frühkindlichen Bildung. Konrad Clemens sagt mit Blick auf die Kitas:
2: Wir haben ein Verhältnis von Fachkräften zu Kindern, was deutlich schlechter ist als in den allermeisten Bundesländern. Hier haben wir schon leichte Verbesserungen erzielt, aber sicherlich könnte das auch noch besser werden.
1: Kriminelle Banden setzen in Deutschland immer öfter auf Gewalt als Dienstleistung. Dabei werden laut Innenminister Dobrindt auch Minderjährige als Wegwerftäter angeworben. Besonders groß bleibt laut BKA-Bericht das Problem mit Drogen. Gegen die Banden will Dobrindt vor allem an ihr Geld und an die Konten ran. Einigermaßen angespannt wird wohl Kanzler Merz die letzten Umfragen vor dem Wahlsonntag lesen. In Berlin kämpft seine CDU mit der Linken um die Spitzenposition. In Mecklenburg-Vorpommern dagegen liegt sie nur knapp über der 5%-Hürde. Je nachdem, wie es ausgeht, könnte die Kanzlerdebatte wieder voll entbrennen. 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
3: Eine Minute nach um 12 der RSA-Verkehrsreport. Die A14 Nossen Richtung Leipzig ist zwischen Mutschen und Grimma nach einem Unfall gesperrt. Außerdem Vorsicht, Borna, Deutzener Straße, Höhe Bahnhofstraße. Da hat es einen Unfall im Bereich der Kreuzung gegeben. Geblitzt wird auf der B93 Zwickau Richtung Merane, Höhe Ortsausgang Zwickau. In Chemnitz stehen sie B174 Topauer Straße stadteinwärts. In Nickritz Auenwaldstraße in der 30er-Zone stadtauswärts. Und in Neusörnewitz Blitz in der August-Bebel-Straße in beide Richtungen in der 30er-Zone. Habt ihr noch irgendwo einen Blitzer gesehen oder staut es sich noch irgendwo? Dann sagt uns Bescheid, kostenlos unter 0800 0815 200. Gute Fahrt! Das Wetter im Freistaat. Es ist schön heute, sommerlich sogar fast, mit blauem Himmel, Sonnenschein, nur wenigen Wolken und bis zu 26 Grad heute nochmal.
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3: Hallo zusammen. Eure Stimme zählt und es ist nicht mal mehr eine Woche. Ja, damit ihr hinterher nicht sagen müsst, ah, wenn ich das gewusst hätte. 10:50 Radio laut. Und wie das mit dem Radio laut geht, das testet ihr am besten jetzt schon mal. Und zwar für mehr Musik aus den 80ern von Murray Head hier bei RSA. Ich bin Turi, kommt gut durch den Dienstag.

0: Du unverschämter Rübling. Heute gibt's hier kreative Beleidigungen bei RSA. Es ist Pilzsaison, ja, und Pilze sind nicht nur super zum Essen, die eignen sich auch hervorragend als Beleidigung. Viele Pilznamen sind wirklich, wirklich verrückt. Melanie von den RSA-Muntermachern hat mal die besten beleidigenden Pilznamen rausgesucht.
1: Zum Beispiel ja den klebrigen Hörnling, dann gibt es den düsteren Schönkopf.

0: Kopf, du fleischroter Lacktrichterling, das ist ja mein Favorit.
1: Ja, das ist auch unser Chef bekannt, genau unter dem Beinamen.
0: Der gemeine Weichritterling, finde ich auch gut. Und man kennt sie alle in der Raucherpause, die Schmarotzerröhrlinge.
2: Das Schöne ist ja, wenn dann einer blöd guckt, ne, könnte immer sagen, hä, nee, ich habe doch nur geguckt, welchen Pilz ich am Wochenende gefunden habe. Von Frankreich in die ganze Welt ging es für Afrika von Rose Lawrence, weil das Lied in ihrer Heimat so erfolgreich war, hat sie ihn nochmal auf Englisch aufgenommen und dann hat er auch international die Charts gestürmt und den Erfolg, den würdigen wir jetzt hier bei RSA.

Grüße in die Lieferfahrzeuge, die auch durchziehen. Wenn die anderen alle Mittagspause machen, RSA begleitet euch. Nur noch eine knappe Woche, dann ist die Abstimmung für die neuen Geldscheine vorbei. Ja, berühmte europäische Persönlichkeiten oder Vögel und Flüsse stehen zur Wahl. 10 verschiedene Designvorschläge gibt's und diese neuen Geldscheine, die sollen besser erkennbar sein, für sehbehinderte Menschen nicht so leicht zu fälschen sein und umweltfreundlicher hergestellt werden. Die Abstimmung, die läuft noch bis nächste Woche Montag. Über 9 Millionen Leute haben schon mitgemacht und abgestimmt. Bis wir die neuen Geldscheine dann allerdings in den Händen halten, das dauert noch ein bisschen. Also frühestens in 3 bis 4 Jahren ist es soweit. Aber ich sag's euch nochmal, ne? Nicht, dass dann hinterher wieder einer meckert, dass die Motive scheiße aussehen. Lieber jetzt noch abstimmen auf der Seite von der EZB und dann habt ihr wenigstens euren Teil dafür getan, dass es hübsch wird. Jetzt der Bee Gees-Song mit dem Dudelsack hier bei RSA. Der Barry wollte den Dudelsack raushaben, der Robin wollte ihn unbedingt drin behalten und der Robin Gibb hat sich durchgesetzt und das Ergebnis haben wir jetzt.

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0: Zelle hat Ping gemacht. Das mitgebrachte Essen ist warm. Guten Appetit, lasst es euch schmecken. Und beim Essen begleiten euch gleich Jermaine Jackson und Pia Zadora. Einen der größten Hits der neuen deutschen Welle habe ich mit dabei. Von Joachim Witt. Und die Norweger, die in den 80ern reihenweise Mädchenherzen zum Schmelzen gebracht haben. Aha. Das ist mehr Musik aus den 80ern in der nächsten halben Stunde hier bei RSA.
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0: Eine Minute vor halb eins haben wir es jetzt, der RSA-Verkehrsreport. Vorsicht, die A14 Nossen Richtung Leipzig ist zwischen Mutschen und Grimma nach einem Unfall gesperrt. Dann gibt es Behinderungen in Borna, Deutzener Straße, Höhe Bahnhofstraße. Da hat es einen Unfall im Kreuzungsbereich gegeben. Und Blitzer habt ihr gesehen. B93 Zwickau Richtung Merane, Höhe Ortsausgang Zwickau. In Chemnitz stehen sie B174 Schopauer Straße stadteinwärts. In Nickritz Auenwaldstraße in der 30er-Zone stadtauswärts. Und in Neusörnewitz wird geblitzt. August-Bepel-Straße dort in der 30er-Zone in beide Richtungen. Habt ihr noch irgendwo einen Blitzer stehen sehen oder staut es sich noch irgendwo? Dann sagt uns Bescheid. Das Ganze ist kostenlos unter der 0800 0815 und die 200. Gute Fahrt!
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0: Das Wetter im Freistaat ist heute nochmal richtig schön. Blauer Himmel, ein paar dünne Wolken, die durchziehen. Ansonsten aber ganz viel Sonnenschein und es bleibt heute auch trocken bei spätsommerlichen 26 Grad. Morgen nicht mehr ganz so warm, da sind wir dann bei 24 Grad höchstens, aber eher so, naja, sagen wir um die 21 Grad ist normal. Und morgen gibt es zum Start in den Tag ein bisschen Sonne und im Laufe des Vormittags ziehen aber schon dickere Wolken durch und dann kann es auch mal regnen oder gewittern.
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0: die perfekte Verbindung zwischen Nostalgie, also die Anspielung auf Frank Sinatras My Way, und Zeitgeist, der elektronische Beat. RSA ist hier für euch und wir sagen danke. Danke, dass wir euch jeden Tag begleiten dürfen. Und deshalb laden wir euch ein.
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0: Es geht in den Familienfreizeitpark Belantes am 4. Oktober. Da möchten wir mit euch zusammen einen ganz besonderen Tag erleben. Packt die Familie ein, die Kinder, die Enkelkinder, und dann machen wir zusammen die Fahrgeschäfte unsicher. Ganz entspannt mit den Kleinsten im neuen Idefix Abenteuerland oder auch mit ein bisschen Nervenkitzel auf den größeren Achterbahnen. Mandy aus Naunhof bei Ebersbach in der Oberlausitz hat sich bei uns angemeldet auf rsasachsen.de. Hallo Mandy.
2: Hallo Tobi.
0: Sag mal, wo hörst du uns denn so normalerweise?
2: Aktuell in der Küche. Ich koche schon das Mittag vor, weil der Kleine, ich bin noch in Elternzeit, der hat dann gleich Hunger.
0: Was gibt's zu essen?
2: Heute gibt's Nudeln mit frischer Tomatensauce, weil wir ganz viele Tomaten noch im Garten haben.
0: Und nichts Weißes anziehen, immer ganz wichtig bei Tomatensauce.
2: Genau, am besten rot.
0: Wir sagen ja danke an alle unsere Hörerinnen und Hörer und laden dich natürlich auch mit ein in den Familienfreizeitpark Belantes. Welche Achterbahn fährst du denn gern?
2: Oh, am liebsten die mit dem Pharao.
0: In der Pyramide, das mit Wasser?
2: Genau, die finde ich total gut.
0: Das ist ja ein Freizeitpark für die ganze Familie. Wer darf denn bei dir alles mitkommen?
2: Oh, meine zwei großen Kinder dürfen noch mitkommen, mein Mann, und dann denke ich mal, dürfen sich hoffentlich noch einen Freund aussuchen, damit doch.
0: Es wird auf jeden Fall richtig, richtig toll, Mandy. Das Team von RSA ist auch mit dabei und wir sehen uns am 4. Oktober.
2: Sehr schön. Super, vielen, vielen Dank.
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Mit RSA zusammen geht's gut gelaunt durch den Dienstag und das Wetter, das tut sein Übriges für die gute Laune. Heute wird's nochmal sonnig und bis 26 Grad warm. Und das nutzen wir direkt nochmal, um das Auto zu putzen oder um im T-Shirt den Rasen zu mähen nach Feierabend. Und dazu hört ihr mehr Musik aus den 80ern und Kulthits, die Spaß machen. Natürlich hier bei RSA. Gleich schieben uns aber durch den Dienstagmittag mit ihrem Gute-Laune-Hit Gimme, Gimme, Gimme. Und den hören wir nach den fantastischen Queen. Aus dem Nebenprojekt vom Schlagzeuger wurde ein Hit für die Hauptband, nämlich für Queen. Heaven for Everyone.

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1: Um 13 Uhr. Ich bin André Glatzel. Die Debatte um Entlastungen bei den Spritpreisen geht weiter. Sachsens Wirtschaftsminister Panther hat die Bundesregierung aufgefordert, die CO2-Abgabe oder die Energiesteuer vorübergehend zu senken. Außerdem ist er dafür, Extragewinne der Ölkonzerne einzukassieren und einen flexiblen Preisdeckel einzuführen. Auch CSU-Chef Söder fordert Entlastungen für Autofahrer. Bundeswirtschaftsministerin Reiche ist gegen einen neuen Tankrabatt, schlägt aber Direktzahlungen an Geringverdiener vor. Sommerhitze kann nicht nur unangenehm sein, sie schadet auch der Gesundheit. Viele Stadtbewohner in Sachsen sind nur unzureichend dagegen geschützt, bemängelt die Deutsche Umwelthilfe. Einzelheiten von Benno Hille.
2: Die Umwelthilfe hat sich für ihre Studie die Lage in den Städten angeschaut. Also zum Beispiel die Oberflächentemperatur, das Stadtgrün und die Schattenbereiche. 5 Städte bekommen eine rote Karte in Sachen Hitzeschutz, darunter Leipzig, Wilsdorf und Eilenburg. Als Positivbeispiele werden Bischofswerda, Löbau oder auch Annaberg-Buchholz genannt. Die Umwelthilfe beklagt unter anderem, dass seit 2018 fast 130.000 Stadtbäume in Sachsen verschwunden sind.
1: Kein Grund zum Ausruhen, das sagt Sachsens Kultusminister Clemens zum neuen Bildungsmonitor. Demnach ist Sachsen immer noch deutsche Nummer 1 bei der Bildung, hat sich im Vorjahresvergleich aber leicht verschlechtert. Clemens kündigt Reformen für eine moderne Schulentwicklung an und will noch dieses Jahr ein neues Gesetz vorlegen. Große Ehre für München, die bayerische Landeshauptstadt darf 2028 das Champions-League-Finale ausrichten. Außerdem hat sie den Zuschlag für die Leichtathletik-WM 2031 bekommen. 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
3: Eine Minute nach um 1 der RSA-Verkehrsreport. Die A14 Nossen Richtung Leipzig ist zwischen Mutschen und Grimma nach einem Unfall gesperrt. Außerdem habt ihr Blitzer gesehen in Nickritz-Auenwaldstraße in der 30er-Zone stadtauswärts und in Neusörnewitz-August-Bebel-Straße in der 30er-Zone in beide Richtungen. Sonst noch Staus oder Blitzer in Sicht? Dann meldet's uns rein, kostenlos unter 0800 0815 200. Gute Fahrt! Das Wetter im Freistaat ist heute noch mal richtig sommerlich. Bis 26 Grad und ganz viel Sonnenschein. Nur ab und zu ein paar harmlose Wolken, die durchziehen.
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3: Hallo zusammen, ihr seid wieder die Stars bei uns im Radio mit euren Versionen von euren Lieblingshits. Das sind die RSA-Kult-Hit-Cover. Vom Drumcomputer bis zum Gesang hat Anna aus Leipzig alles selbst gemacht. Welchen Song sie sich dafür ausgesucht hat, hören wir gleich mal rein um 2:50. Jetzt geht sie aber erstmal ganz entspannt in die zweite Hälfte vom Arbeitstag mit The Police. Ich bin Turi, kommt gut durch den Dienstag mit RSA.

Da gehen die Autoscheiben am Fenster von ganz alleine runter, weil der Song muss mit der Umwelt geteilt werden. Eurodance hier bei RSA. Grün markierte Eingänge an den Parks in Leipzig. Wundert euch nicht, wenn ihr da irgendwie heute oder diese Woche bei der Hunderunde unterwegs seid. Diese grünen Markierungen sollen Autofahrer warnen. Die Stadt Leipzig macht das. Sie markieren da verschiedene Straßen vor Parkeingängen mit grüner Farbe, um auf die Fußgänger aufmerksam zu machen, die da über die Straße gehen. Wir machen euch jetzt hier auf mehr Musik aus den 80ern aufmerksam und die kommt bei RSA von den Eurythmics, entstanden an einem verregneten Sonntag in einem Hotelzimmer.

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0: Hinten raus wird er so ein bisschen verrückt, da klimpern die auf allen möglichen Sachen rum, aber es sei Supertramp gegönnt. Und wir drehen jetzt hier auf für Anne aus Leipzig.
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0: Anne hat uns ihren Lieblingskulthit aus den 90ern gecovert und zwar komplett, also alle Instrumente selbst eingespielt, selbst gesungen. Gut, sie ist ein bisschen im Vorteil, weil sie Musik studiert. Da sollte man schon ein bisschen was drauf haben, glaube ich. Aber das hat sie wirklich ganz, ganz toll gemacht. Und wir hören jetzt mal rein in Friday I'm in Love von Anne aus Leipzig. Hi.

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Ja, und auch die Großen, die covern von anderen Großen. Boss Hoss, die haben sich 2015 einen Kult-Hit von Dolly Parton geschnappt und haben daraus eine Cowboy-Rock-Version gemacht. Und zwar aus Jolene.

0: RSA checkt mit euch zusammen nochmal das E-Mail-Postfach. Ja, nicht irgendwie das, was Wichtiges vielleicht durchgerutscht ist. Und dazu gibt es mehr Musik aus den 80ern vom Alan Parsons Project, Sandra und von John Farnham. You're the Voice, ein Beitrag zur atomaren Abrüstung. Eigentlich wollte der Songschreiber nämlich zur Demo gegen Atomwaffen gehen, hat aber verschlafen. Und weil er trotzdem seinen Teil für die gute Sache leisten wollte, hat er diesen Song geschrieben. Freuen wir uns drauf. In der nächsten halben Stunde hier bei RSA.
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0: Eine Minute vor 13:30 der RSA-Verkehrsreport. Die A14 Nossen Richtung Leipzig ist zwischen Mutschen und Grimma nach einem Unfall gesperrt. Und Blitze habt ihr gesehen in Nickritz, Auenwaldstraße in der 30er-Zone stadtauswärts und in Neusörnewitz, August-Bebel-Straße in der 30er-Zone, dort in beide Richtungen. Staus und Blitzer meldet ihr uns kostenlos unter 0800 0815 200. Gute Fahrt!
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0: Das Wetter im Freistaat ist richtig schön heute. Die Sonne strahlt, der Himmel ist blau, ab und zu ziehen ein paar harmlose Wolken durch. Die ärgern uns aber nicht. Es bleibt nämlich trocken und warm, bis 26 Grad heute nochmal. Morgen dann bis 24 Grad. Morgens geht es mit ein bisschen Sonne los. Im Laufe des Vormittags ziehen immer mehr Wolken auf und dann kann es am Nachmittag auch mal regnen oder gewittern.
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Da macht wenigstens die Musik aus dem Autoradio gute Laune, wenn uns schon die Preise an der Tankstelle die Laune vermiesen. RSA grüßt in die Autos im Freistaat. Und inzwischen sind die Spritpreise so teuer, dass es sich sogar lohnt, von Dresden über die Grenze zum Tanken zu fahren. Bei einem Preisunterschied von 42 Cent pro Liter spart man bei einer Tankfüllung von 50 Litern ungefähr 21 Euro. Und von Dresden bis nach Tschechien, da sind es hin und rück ungefähr 80 Kilometer, macht 11 Euro für den Sprit. Also, ne, wenn man insgesamt 21 gespart hat, sind es immer noch 10 Euro weniger, trotz Hin- und Hergefahre. Und mit Ersatzkanister und Essen gehen vor Ort lohnt es sich dann auch so richtig. Und auf dem Weg, da gibt es die beste Musik und die gibt es hier bei RSA. Da sind so Sachen dabei wie Motivationsmusik von John Farnham. Jetzt hier, You're the Voice.

SA am Dienstag. Es geht Richtung Nachmittag und damit auch Richtung Feierabend. Und da habt ihr bei dem schönen Wetter heute nochmal spontan Lust auf ein Grillerchen. Dann nutzt es aus, heute nochmal. Wer weiß denn, ob es dieses Jahr nochmal hinhaut. Und beim Grillabend gibt es dann mehr Musik aus den 80ern und Kulthits, die Spaß machen aus dem Radio hier bei RSA. Passend zum Sonnenschein habe ich jetzt was für euch. Und zwar was Spanisches. Enrique Iglesias, der macht Lust auf Sonnenbrille mit Bailamos.

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8: Um 14 Uhr. Ich bin Colin Mock. Die Debatte um Entlastung bei den Spritpreisen geht weiter. Sachsens Wirtschaftsminister Panther hat die Bundesregierung aufgefordert, die CO2-Abgabe oder die Energiesteuer vorübergehend zu senken. Außerdem ist er dafür, Extragewinne der Ölkonzerne einzukassieren und einen flexiblen Preisdeckel einzuführen. Auch CSU-Chef Söder fordert Entlastungen für Autofahrer. Bundeswirtschaftsministerin Reiche ist gegen einen neuen Tankrabatt, schlägt aber Direktzahlungen an Geringverdiener vor. Organisierte Kriminalität ist in Deutschland weiter auf dem Vormarsch. Laut BKA gab es im letzten Jahr fast 700 Verfahren mit knapp 8000 Verdächtigen. So viele waren es seit 5 Jahren nicht mehr. Das meiste Geld verdienen die Gruppen mit Drogen. Verkehrsminister Bilger ist offen für Ticketkontrollen vor Bahnsteigen an großen Bahnhöfen, also nicht erst im Zug. Im Fernverkehr sei das grundsätzlich sinnvoll, sagte der CDU-Politiker den Funke-Zeitungen. Solche Zugangskontrollen will Bilger in Deutschland erstmal praktisch testen. Die Horror-Comedy-Serie Widow's Bay und das Krankenhausdrama The Pitt sind die großen Gewinner bei den Emmys. Widow's Bay von Apple TV bekam 14 Preise, unter anderem für den besten Hauptdarsteller. Die HBO-Serie The Pitt wurde dagegen erneut als bestes Drama ausgezeichnet. 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
9: Kurz nach 2 der RSA-Verkehrsreport. Es gibt Behinderungen auf der A14 Nossen Richtung Leipzig. Die ist zwischen Mutschen und Grimma nach einem Unfall gesperrt. Außerdem Vorsicht, Metallteile auf der A17 Dresden Richtung Prag zwischen dem Dreieck Dresden-West und Dresden-Gorbitz. Blitze habt ihr gesehen in Nickritz-Auenwaldstraße in der 30er-Zone stadtauswärts. Außerdem stehen sie in Neusörnewitz-August-Bebel-Straße 30er-Zone in beide Richtungen. Habt ihr noch irgendwo einen Blitzer gesehen oder staut es sich noch irgendwo? Dann ruft uns an, kostenlos unter 0800 0815 200 und wir geben das dann für euch an alle anderen weiter. Gute Fahrt! Das Wetter im Freistaat, das sieht heute richtig herrlich aus. Blauer Himmel und ganz viel Sonnenschein. Ab und zu ziehen ein paar harmlose Wolken durch und wir kriegen heute bis 26 Grad.
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9: Hallo zusammen. Wer darf bei den nächsten Spielen im Trikot der deutschen Fußballnationalmannschaft auflaufen? Diese Woche gibt's die erste Nominierungsrunde für den neuen Kader und da kündigt sich jetzt schon was Besonderes an. Was das ist, gleich 10 nach 2. Jetzt rocken wir aber erstmal den Dienstag zusammen mit Billy Idol hier bei RSA. Ich bin Turi, kommt gut Richtung Feierabend.

Da strahlt die Sonne mit der Stimme von Natalie Imbruglia um die Wette hier bei RSA. Die Fußballprofis, die kauen aktuell an den Nägeln, denn übermorgen gibt Jürgen Klopp, unser neuer Bundestrainer, seine erste Kadernominierung für die Nationalmannschaft bekannt. Angeblich sollen mehr Spieler als üblich nominiert werden. Nächste und übernächste Woche stehen ja insgesamt 4 Spiele an, also genügend Möglichkeiten, mal durchzutauschen und alle potenziellen Kandidaten auszuprobieren. Die erste Kaderverkündigung unter Trainer Klopp, die ist übermorgen früh ab 10, hört ihr natürlich aktuell hier bei RSA.

0: Du unverschämter Rübling. Heute gibt es kreative Beleidigungen hier bei RSA. Es ist Pilzsaison und Pilze sind nicht nur super zum Essen. Nee, viele Pilznamen eignen sich auch hervorragend als Beleidigung. Melanie von den RSA Muntermachern hat mal die besten für uns rausgesucht.
1: Zum Beispiel ja den klebrigen Hörnling. Dann gibt es den düsteren Schönkopf. Du fleischroter Lacktrichterling. Das ist ja mein Favorit.
2: Er ist auch unser Chef bekannt, genau unter dem Beinamen.
1: Der gemeine Weichritterling. Finde ich auch gut. Und man kennt sie alle in der Raucherpause. Die Schmarotzerröhrlinge.
0: Das Schöne ist ja, wenn dann einer blöd guckt, wenn ihr sowas sagt, könnt ihr immer sagen, hä, nee, ich habe doch nur geguckt, welchen Pilz ich da am Wochenende im Wald gefunden habe. Die Stimme ist einfach unverwechselbar. Peter Heppner jetzt bei RSA, schon Anfang der 90er mit Wolfsheim super erfolgreich, dann später Die Flut mit Joachim Witt und Anfang der 2000er ging's in die Clubs zusammen mit Schiller.

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0: Ihr seid gerade auf dem Weg, die Enkel vom Hort abholen, um die anderen schreienden Kinder zu übertönen. Da dreht er einfach gleich das Radio laut, wenn USA for Africa läuft hier bei RSA. So viel geballte 80er Star Power. Außerdem hören wir Modern Talking und Tanita Tikaram. Für den entspannten Dienstagnachmittag. Das ist mehr Musik aus den 80ern hier bei RSA.
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9: Eine Minute vor 14:30 der RSA-Verkehrsreport. A4 Dresden Richtung Görlitz zwischen Bautzen Ost und dem Rastplatz Löbauer Wasser Süd. Da liegen Reifenteile auf der Straße, fahrt da vorsichtig. Und die A14 Nossen Richtung Leipzig ist immer noch zwischen Mutschen und Grimma nach einem Unfall gesperrt. Blitzer habt ihr gesehen in Nickritz, Auenwaldstraße in der 30er-Zone stadtauswärts und in Neusörnerwitz, August-Bebel-Straße, dort auch 30er-Zone in beide Richtungen. Staus und Blitzer meldet ihr uns kostenlos unter 0800 085 200. Gute Fahrt!
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9: Das Wetter im Freistaat ist heute noch mal spätsommerlich schön bis 26 Grad. Viel Sonne und nur ein paar harmlose Wolken. Morgen gibt's zum Start in den Tag noch ein bisschen Sonne, aber nicht lange. Dann ziehen dichte Wolken durch und es kann regnen oder sogar gewittern. Morgen werden es bis 24 Grad.
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0: Da geht das Termin vorbereiten doch gleich ganz von allein von der Hand, bevor der nächste Kunde kommt, wenn hier Roxette im Radio läuft bei RSA. Kommt gut durch den Dienstag und haltet euch den 4. Oktober frei.
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0: Da kriegt man doch direkt Lust, das Feuerzeug rauszuholen und hier so die ganz große Hymnenstimmung zu verbreiten. RSA startet mit euch in Richtung Dienstag Feierabend und das macht gleich ab 3, ihr hört ihn schon lachen, Uwe Heuer.
1: Ich stelle mir das gerade vor, die ganzen Nichtraucher, die ihre Feuerzeuge raus. Mensch, das macht man doch heutzutage mit
0: der Handytaschenlampe.
1: Handytaschenlampe.
0: Ja,
1: so.
0: Ja, oldschool mit dem Feuerzeug. Hallo?
1: Ja, aber das, da kann auch jeder mitsingen.
0: Nur da kann man sich den Daumen dran verbrennen. An der Handytaschenlampe geht das nicht.
1: Kult-Hit-Cover, großes Thema natürlich heute Nachmittag. Auch bei uns in der nächsten Stunde gibt es ein wunderschönes nächstes Beispiel zu hören. Welchen 80er oder 90er würdest du denn covern? So du.
0: Oh, ich glaube irgendwas von Tic-Tac-Toe.
1: Auch was 90er.
0: Weil ich die ganzen Songs auch mitrappen kann. Da muss ich den Text nicht lernen, den kann ich schon. Ja, zum Beispiel.
1: Ja, sehr schön. Ja, aber ich glaube, ich würde auch so was Deutschsprachiges nehmen. So ein Ding, wo jeder mitsingen kann und wo es nicht auffällt, dass ich nicht singen kann.
2: So. Tausendmal berührt.
0: Ja, nicht schlecht.
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1: So, super. So, und jetzt seid ihr dran.
0: Alle Infos zu den RSA Kult-Hit-Covern findet ihr natürlich auch noch bei uns im Netz und nachher beim Uwe hier im Gute-Laune-Nachmittag bei RSA.

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12: Um 15 Uhr, ich bin Colin Mock. Für die Menschen in Deutschland soll es wegen der weiter steigenden Spritpreise neue Entlastungen geben. Das hat Bundeskanzler Merz angekündigt. Für viele, die täglich das Auto brauchen, sei eine Belastungsgrenze erreicht, so Merz.
13: Wir stehen dazu deshalb in engem Austausch in der Bundesregierung und mit den Ländern. Und ich bin der Meinung, dass wir handeln müssen. Das genaue Instrumentarium steht noch nicht fest. Sie können aber davon ausgehen, dass wir sehr bald einen Vorschlag dazu vorlegen werden.
12: Die Spritpreise kennen aktuell nur eine Richtung, nach oben. Am Mittag ging es wieder rauf, auf rund 2,60 Euro für den Liter Diesel. Sommerhitze kann nicht nur unangenehm sein, sie schadet auch der Gesundheit. Viele Stadtbewohner in Sachsen sind nur unzureichend dagegen geschützt. Das bemängelt jetzt die Deutsche Umwelthilfe. Einzelheiten von Benno Hille.
14: Die Umwelthilfe hat sich für ihre Studie die Lage in den Städten angeschaut. Also zum Beispiel die Oberflächentemperatur, das Stadtgrün und die Schattenbereiche. 5 Städte bekommen eine rote Karte in Sachen Hitzeschutz, darunter Leipzig, Wilsdorf und Eilenburg. Als Positivbeispiele werden Bischofswerda, Löbau oder auch Annaberg-Buchholz genannt. Die Umwelthilfe beklagt unter anderem, dass seit 2018 fast 130.000 Stadtbäume in Sachsen verschwunden sind.
12: Kriminelle Banden setzen in Deutschland immer öfter auf Gewalt als Dienstleistung. Dafür werden laut Innenminister Dobrindt auch Minderjährige als Wegwerftäter angeworben. Besonders groß bleibt laut BKA-Bericht das Problem mit Drogen. Um gegen die Banden besser vorgehen zu können, will Dobrindt auch an ihr Geld und die Konten ran. 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
2: Vielen Dank, Kollegen. Und damit gleich 2:02. Hier ist der RSA-Verkehrsreport. Ich bin Uwe Heuer. Die A14 ist in Richtung Leipzig zwischen Mutschen und Grimma nach einem Unfall gesperrt. Es staut sich zurück bis Leisnig. A72 Richtung Plauen zwischen Zwickau Ost und Zwickau West. Da liegt Kies auf der Fahrbahn. Da staut sich's auch schon. Da müsst ihr eine Viertelstunde mehr mit einplanen. B169 zwischen der A13 Abfahrt Roland und Lauchhammer. Da ist ein Fahrzeug liegen geblieben. Und dann gibt es noch Blitzer heute Nachmittag. Vorsicht bitte auf der A9 Richtung Berlin zwischen Halle und Bitterfeld-Wolfen. Dann in der Gegenrichtung A9 Richtung München zwischen Leipzig-West und Bad Dürrenberg. Und in Nickritz steht ein Blitzer in der Auenwaldstraße stadtauswärts. In Neu-Sörnewitz in der August-Bebel-Straße, dort gleich beidseitig. Und wenn da jetzt noch was fehlen sollte, ob durch Staus oder weitere Blitzer gesehen, dann ruft einfach an. Das Ganze ist kostenfrei. Unsere Hotline ist die 0800 0815 200. Und wir wünschen euch eine gute Fahrt, da wo es möglich ist. Das RSH-Wetter für den Freistaat heute Nachmittag. Sommerlich. Wir haben aktuell in Stolberg 23 Grad. Ja, und da ziehen nur ein paar wenige schöne Wetterwölkchen durch. Es bleibt natürlich auch trocken. In der kommenden Nacht wechselnde Bewölkung bei 17 bis 13 Grad.
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2: Der Dienstagnachmittag, es ist kurz nach drei, ihr seid dabei, ich find's großartig. Es wird heute nochmal sommerliche Spitzenwerte geben, also das sollte man auch ausnutzen, zum Eisessen gehen oder vielleicht an den nächsten Badestrand. Die meisten Freibäder haben ja nun leider schon geschlossen. Ich hoffe, ihr könnt's in irgendeiner Form genießen. Apropos genießen, das ist ein Stichwort für das Thema 15.20 Uhr. Bis dahin freuen wir uns gleich auf ganz entspannte Klänge. Wir haben Crowded House gleich am Start. Madonna liegt bereit mit American Pie und das hier sind die Bee Gees. Here's You Win Again.

gute Laune Nachmittag bei RSA. Und sie hat jetzt einen eigenen persönlichen Rekord aufgestellt. 11 Nominierungen für die MTV Music Awards in diesem Jahr. Der pure Wahnsinn. Hier ist RSA. Auf dem Weg in den Dienstagfeierabend mit mehr Musik aus den 80ern von Crowded House.

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Das ist RSA am Dienstagnachmittag. Oh, guck mal, riesiger Steinpilz. Und hier noch einer. Und dort auch. Ja, von so einem Szenario träumt wohl jeder von den Pilzfans. Denn es ist nun mal die Zeit, wo es losgeht. Die diesjährige Pilzsaison steht in den Startlöchern. Und das laue und zunehmend durchwachsene Wetter sorgt regional zumindest für gute Wachstumsbedingungen. In Sachsen wachsen 5000 verschiedene Arten, wohl dem, der sich dabei auskennt. Ich weiß gar nicht, gibt es da so einen Gruß für Pilzsammler, so wie bei den Anglern Petri Heil oder bei den Artisten Hals- und Beinbruch oder so? Falls ihr da einen kennt, schickt ihn gerne mal rüber per WhatsApp-Sprachnachricht. Bin sehr gespannt. Und für euren Dienstagnachmittag hier mehr Musik aus den 80ern von Cher.

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0: Mit dem Boss rocken wir uns Richtung Dienstag, Feierabend. Das ist RSA um kurz vor 3:30. Uwe Heuer hier, apropos rocken. 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Neumis Rockzirkus und bei uns gleich auf dem Weg in den Dienstag, Feierabend. Mehr Musik aus den 80ern von Jennifer Rush.
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4: Mit Uwe Schimonek. Sachsen ist weiter Spitze im Ländervergleich beim Bildungsmonitor. Allerdings hat sich auch der Freistaat im Jahresvergleich verschlechtert. Sachsens Kultusminister Clemens sieht deswegen auch keinen Grund zum Ausruhen. Er sagte uns:
5: Wir müssen auch als Spitzenreiter uns neu erfinden. Dazu gehören moderne, datengestützte Schulentwicklung, kompetenzorientiertes Lernen, ein fächerverbindender Unterricht, der mehr anwendungsorientiert ist und definitiv auch mehr Medienbildung und weniger Handynutzung.
4: Dafür will er auch das Schulgesetz ändern. In Chemnitz wird im kommenden Jahr wieder der Friedenspreis vergeben. Ab sofort können Chemnitzer Bürger, Vereine und Initiativen Vorschläge dafür einreichen. Gesucht werden Menschen und Projekte, die sich etwa für ein gewaltfreies Miteinander einsetzen. Die Preise sind mit bis zu 500 Euro dotiert. Die TU Chemnitz sucht Freiwillige für eine Fahrradstudie. Das Forscherteam will mit der Untersuchung herausfinden, wie vorausschauend die Radler unterwegs sind. Das soll bei der Entwicklung autonomer Fahrzeuge helfen. Wer mitmachen will, braucht ein eigenes Rad und bekommt eine kleine Aufwandsentschädigung. 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
0: Eine Minute vor 3:30, hier ist der RSA-Verkehrsreport. Ich bin Uwe Heuer. A4 Richtung Görlitz, zwischen Burkau und Uhüst am Taucher. Defekter PKW auf der rechten Spur. In der Gegenrichtung, also A4 Richtung Dresden, zwischen Pulsnitz und Ottendorf-Okrilla. Da liegt ein Rad auf der Fahrbahn. Die A14 Richtung Leipzig ist zwischen Mutschen und Grimma nach einem Unfall gesperrt. Letzte freie Ausfahrt ist Leißnig. A72 Richtung Plauen zwischen Zwickau-Ost und Zwickau-West. Da liegt Kies auf der Fahrbahn und deshalb staut sich's dort. Dann haben wir noch die Blitzer für euch. Auf der A9 Richtung Berlin zwischen Halle und Bitterfeld-Wolfen. In der Gegenrichtung, also A9 Richtung München, da steht ein Blitzer zwischen Leipzig-West und Bad Dürrenberg. In Nickritz kann es euch erwischen, in der Auenwaldstraße stadtauswärts und in Neusörlewitz in der August-Bebel-Straße beidseitig. Wenn da jetzt noch was fehlen sollte, ihr habt noch Staus oder weitere Blitzer gesehen, dann ruft einfach an. Das Ganze ist kostenfrei. Unsere Hotline ist die 0800 0815 200 und wir wünschen euch eine gute Fahrt.
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0: Das RSA-Wetter für den Freistaat ist sommerlich. Wir haben viel Sonnenschein, vor allen Dingen Richtung Lausitz. Da ist kaum eine Wolke unterwegs. Aktuell Boxberg mit 24 Grad am Start. So bis zu 26 sind da heute Nachmittag durchaus noch drin. Genießt es. Kommende Nacht wechselnde Bewölkung, bleibt trocken, geht runter auf 17 bis 13 Grad. Morgen 21 bis immerhin 25 Grad nochmal drin. Hier ist RSA auf dem Weg in den Dienstagfeierabend. Sonniges Wetter und Jennifer Rush im Ohr. Hier ist I Come Undone. 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

0: ganz entspannte Klänge auf dem Weg in den Dienstagfeierabend. 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
0: 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Also ihr wisst schon hier, ne? Sie ist ein Model und sie sieht gut aus. 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Und einer davon war Heimcomputer. 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

Mit Fancy durch den Gute-Laune-Nachmittag und Fancy ist in diesem Jahr auf Abschiedstour. Ihr könnt ihn nochmal live erleben bei uns in Sachsen am 7. 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Tickets überall da, wo es gute Tickets gibt. Euch erstmal einen schönen, entspannten, sonnigen Dienstagnachmittag mit Musik von Bryan Adams. 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
4: Um 16 Uhr. Ich bin Colin Mock. Die Regierung will etwas gegen die steigenden Spritpreise machen. Bundeskanzler Friedrich Merz sagt, wir müssen handeln. Schon bald soll ein Vorschlag dazu auf den Tisch, so Merz.
5: Wir werden auf Preistreiberei reagieren. Wir haben dazu das Kartellamt mit einer entsprechenden Missbrauchsaufsicht ausgestattet. Aber wir spüren auch, dass das nicht reicht. Die Lage im Mittleren Osten eskaliert. Die Energiepreise, die Spritpreise an den Zapfsäulen steigen. Für viele Menschen, die täglich das Auto brauchen, ist eine Belastungsgrenze erreicht.
4: Die Spritpreise gehen in Deutschland weiter durch die Decke. Ein Liter Diesel hat am Mittag rund 2,60 Euro gekostet. 5 Städte in Sachsen kassieren beim Hitzeschutz eine rote Karte von der Deutschen Umwelthilfe. Darunter Leipzig, Wilsdruf und Eilenburg. Als Positivbeispiele werden Bischofswerda, Löbau oder auch Annaberg-Buchholz genannt. In die Analyse sind unter anderem die Oberflächentemperatur, das Stadtgrün und die Schattenbereiche eingeflossen. Ticketkontrollen könnten an großen Bahnhöfen künftig schon vor dem Bahnsteig kommen und nicht erst im Zug. Verkehrsminister Bilger hält das im Fernverkehr grundsätzlich für sinnvoll. In anderen Ländern kommt man teils nur mit Tickets ans Gleis. Einfach übertragen lasse sich das aber nicht, sagte Bilger den Funke-Zeitungen. Es ist der nächste Rückschlag für Torhüter Oliver Baumann in seiner Nationalmannschaftskarriere. Laut Kicker wird der 36-Jährige nicht von Bundestrainer Jürgen Klopp für die kommenden Nations League-Spiele nominiert. Schon bei der WM war Baumann zur Nummer 2 im Tor degradiert worden. 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
6: Es ist kurz nach 4, hier ist der RSA-Verkehrsreport. Ich bin Uwe Heuer. A4 drehst Richtung Görlitz, Vorsicht zwischen Burkau und Uhüst am Taucher, defekter PKW auf der rechten Spur und in der Gegenrichtung A4 Richtung Dresden zwischen Pulsnitz und Ottendorf-Okrilla, da liegt ein Rad auf der Fahrbahn. Die A14 Richtung Leipzig ist aktuell zwischen Mutschen und Grimma nicht mehr gesperrt, aber derzeit gibt's noch Stau, löst sich aber langsam auf. A72 Richtung Plauen zwischen Zwickau-Ost und Zwickau-West. Wegen Aufräumarbeiten müsst ihr 10 Minuten mehr mit einplanen. Und dann gibt es noch Blitzer auf der A9 Richtung München zwischen Leipzig-West und Bad Dürrenberg. Dann auf der A9 Richtung Berlin zwischen Halle und Bitterfeld-Wolfen. Vorsicht auch auf der B115 zwischen Görlitz und Kohlersdorf. Und ein weiterer Blitzer auf der B170 in Dresden, Radeburger Straße, stadteinwärts. Gibt es noch was zu ergänzen? Ihr habt noch Staus oder weitere Blitzer gesehen? Dann ruft einfach an. Das Ganze ist kostenfrei. Unsere Hotline ist die 0800 0815 200. Und wir wünschen euch eine gute Fahrt. Das RSA-Wetter für den Freistaat ist heute Nachmittag meist sonnig. Richtung Westsachsen, da ziehen ein paar Wolken rein, aber alles ganz harmlos. Aktuell haben wir in Zwickau 26 Grad. Yippie-yay-he, das nenne ich mal Sommer. Kommende Nacht meist sternenklar und trocken, geht auf 17 bis 13 Grad runter. Morgen anfangs noch recht freundlich, später ziehen dicke Wolken heran. Die bringen dann auch immer mal so einzelne Schauer mit. Das Ganze bei 21 bis 25 Grad.
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6: Der sonnige Sommerdienstagnachmittag, kurz nach 4, Feierabendzeit in Sachsen. Und wir wollen euch einladen, alle einladen, mit uns gemeinsam zu feiern. Und es geht auch sogar auf unsere Kappe. Wie es funktioniert und was es geht, ihr erfahrt's gegen 16:40. Bleibt schön dran, bis dahin gleich aus den 90ern Blondie mit Maria. Und das hier ist Kult aus den 80ern von The Bad Boys Blue. Das sind die Kulthits, die Spaß machen. Hier ist Pretty Young Girl.

richtige Power für diejenigen, die heute noch ein bisschen länger durchhalten müssen. Hier ist RSA und das ist nicht nur eine Schocknachricht für seine Mannschaftskameraden, sondern auch für Jürgen Klopp. Das Drama um Hassan Quadriogo. Beim Spiel vorgestern gegen den HSV hat sich der 20-Jährige erneut eine Kapselverletzung in der rechten Schulter zugezogen. Der RB Leipzig-Star muss operiert werden und fällt anschließend mehrere Monate aus. Eben halt auch leider für die Nations League-Spiele mit der deutschen Nationalmannschaft. Gute Besserung an dieser Stelle und für euren Weg in Richtung Feierabend mehr Musik aus den 80ern von Depeche Mode.

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0: Der gute Laune-Nachmittag hier bei RSA. Ja, auf dem Weg in den Garten, um das schöne Wetter nochmal auszunutzen. Kurz vor 4:30. Ich bin Uwe Heuer. Schön, dass ihr mit am Start seid. Wir laden euch alle ein, mit dabei zu sein. Mit der gesamten Familie. Ab in den Vergnügungspark und das auf unsere Kosten. Wie es funktioniert, ihr erfahrt es gegen 16:40. Also bleibt schön dran. Bis dahin gleich der Cut Night Joe von Rednecks.
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1: Mit Uwe Schimonek. Sachsen hat weiter die besten Schulen in Deutschland. Das ist das Ergebnis des aktuellen Bildungsmonitors. Aber auch der Freistaat hat sich im Jahresvergleich verschlechtert. Kultusminister Clemens plant nun ein neues Schulgesetz, um den Unterricht moderner auszurichten. Defizite hat der Freistaat auch bei der frühkindlichen Bildung. Clemens sagt mit Blick auf die Kitas:
2: Wir haben ein Verhältnis von Fachkräften zu Kindern, was deutlich schlechter ist als in den allermeisten Bundesländern. Hier haben wir schon leichte Verbesserungen erzielt, aber sicherlich könnte das auch noch besser werden.
1: In Freiberg-Zug nutzen das Fachschulzentrum und das berufliche Schulzentrum nun gemeinsam Räume. Am grünen Ausbildungscampus sind Schulgebäude und Wohnheim modernisiert worden. Mehr als 5 Millionen Euro haben Land und Landkreis Mittelsachsen investiert. In den kommenden Jahren soll der Campus weiter modernisiert werden. Die Schüler in der Kooperationsschule Chemnitz können künftig in neuen Räumen lernen. Ein Erweiterungsbau ist jetzt fertig. Hier gibt es Klassen- und Gruppenräume. Der Neubau an der modernisierten Schule hat über 10 Millionen Euro gekostet. Nun werden noch die Freianlagen rund um die Schule überarbeitet. 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
3: Es ist kurz nach 16:30, hier ist der RSA-Verkehrsreport. Ich bin Uwe Heuer. Die A14 Richtung Magdeburg ist immer noch zwischen Mutschen und Grimma wegen Bergungsarbeiten gesperrt. Wieder, muss man sagen, in diesem Fall derzeit Rückstau bis Leisnig. Das bitte mit auf dem Schirm haben. A72 Richtung Plauen, zwischen Zwickau-Ost und Zwickau-West gibt es noch Stau wegen Aufräumarbeiten. Dann haben wir noch eine Meldung aus Pirna. Die Dresdner Straße ist zwischen Fabrikstraße und Sachsenbrücke. Da gibt es derzeit Stau, weil die rechte Spur gesperrt ist. Kreis Görlitz zwischen Dunkelhäuser und Bremenhain. Sperrung nach einem Unfall in beiden Richtungen. Das war's. Staus und Blitzer bitte immer melden an unserer kostenfreien Hotline. Das ist die 0800 0815 200. Und die könnt ihr natürlich auch gerne nutzen für Dinge, die sich eventuell schon wieder erledigt haben.
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3: Das RSA-Wetter für den Freistaat ist heute Nachmittag ein schönes Wetter. Wir haben in Bad Schandau noch 24 Grad. Das alles bei viel Sonnenschein. Richtung Westsachsen sind mal ein paar Wolken unterwegs, aber es bleibt trocken. Auch in der kommenden Nacht. Die Tiefstwerte dann bei 17 bis 13 Grad. Und morgen, der Mittwoch, anfangs noch recht freundlich. Gegen Mittag ziehen von der Region Leipzig her dickere Wolken herein. Die haben auch Regen dabei, sogar teilweise sogar Gewitter. Das Ganze bei 21 bis 25 Grad. Hier ist RSA für euch mehr Musik aus den 80ern von Jon und Vangelis. I find my way home.

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0: Mehr Musik aus den 80ern gibt's hier bei RSA. Das ist der gute Laune-Nachmittag. Wir haben es kurz vor 5. Ich bin Uwe Heuer. In 100 Tagen, da ist Heiligabend. Aber bis dahin haben wir ja noch eine Menge zu tun. Zum Beispiel Pilze suchen gehen. Also ich werde in diesem Jahr es wieder versuchen, auch wenn ich selten Glück habe. Und ich hatte euch ja heute gefragt, gibt es denn so Grüße unter Pilzsammlern? Also wie bei Anglern zum Beispiel Petri Heil oder Hals- und Beinbruch bei Artisten oder so. Auf euch ist Verlass. Antworten sind hereingekommen und die hört ihr hier gegen 17:10. Und bis dahin gleich aus den 80er Musik von Black mit Wonderful Life. Bleibt schön dran.
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3: Um 17 Uhr, ich bin Colin Mock. Autofahrer in Deutschland werden schon lange darauf gewartet haben. Wegen der steigenden Spritpreise soll es neue Entlastungen geben. Das hat Kanzler Merz angekündigt. Wie die aussehen, ließ er offen. Merz will aber sehr bald Details dazu nennen. Die Möglichkeiten für Entlastungen dürften dabei aber begrenzt sein, sagte uns Jens Beusen-Hogrefe vom Kiel-Institut für Weltwirtschaft.
4: Große Sprünge sind da nicht möglich. Man wird also dann, wenn man hier wirklich was machen wollte, andere Einnahmen entweder generieren müssen oder Ausgaben streichen. Aber ich glaube, das ist politisch auch wenig attraktiv. Deswegen glaube ich kaum, dass die öffentliche Hand sehr viele Möglichkeiten hat, wenn sie nicht gegen die Verfassung verstoßen möchte, gegen die Vorgaben der Schuldenbremse, hier große Entlastungen in Aussicht zu stellen.
3: Mit den Umbrüchen in der Autobranche steht für Südwestsachsen viel auf dem Spiel. Um die Region weiterhin lebendig zu halten, will der Freistaat auch auf den Tourismus setzen. Verschiedene Ideen liegen schon auf dem Tisch, zum Beispiel ein Skizentrum am Fichtelberg oder neue Fahrradangebote. Für Ministerin Barbara Klepsch steht auch die Göltschtalbrücke im Fokus.
5: Man möchte die Göltschtalbrücke als Leuchtturm in der Region entwickeln, eben mit Angeboten, wo ich übernachten kann, wo ich Gastronomie erlebe, wo ich Karawanstellplätze habe, bis hin zu einem wirklichen Highlight, dass man quasi mit einer Flyline durch die Göltschtalbrücke durchfahren könnte.
3: Jürgen Klopps erste Kadernominierung als Bundestrainer nimmt Form an. Vor der offiziellen Bekanntgabe übermorgen steht laut Kicker fest, Köln-Shootingstar Said El-Mala steht im Kader für die vier Nations League-Spiele. Hoffenheims Torhüter Oliver Baumann gehört dagegen wohl nicht zum Aufgebot. 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
6: Es ist kurz nach 5, hier ist der RSA-Verkehrsreport. Ich bin Uwe Heuer. A14 Richtung Magdeburg zwischen Leisnig und Grimmer. Immer noch Stau und stockender Verkehr an der geräumten Unfallstelle. Es wird langsam weniger, geht so langsam voran. Vorsicht auf der A72 in Richtung Plauen zwischen Zwickau Ost und Zwickau West. Stockender Verkehr wegen Aufräumarbeiten. Und dann A72 Richtung Leipzig zwischen Dreieck Hochfranken und Pirk. 4 Kilometer Stau, da seid ihr aber in 10 Minuten durch. Geblitzt wird auf der A9 Richtung Berlin zwischen Halle und Bitterfeld-Wolfen. In der Gegenrichtung, also A9 Richtung München zwischen Leipzig West und Bad Dürrenberg. Eine Vorsicht auch auf der A72 Richtung Leipzig zwischen Pirk und Plauen Süd. Wenn da jetzt noch was fehlen sollte, ihr habt noch Staus oder weitere Blitzer gesehen, dann ruft einfach an, kostenfrei wie immer. Unsere Hotline ist die 0800 0815 200 und wir wünschen euch eine gute Fahrt. Das RSA-Wetter für den Freistaat ist herrlich sonnig mit wenigen Wolken. Riesa aktuell mit 25 Grad dabei. Also ich habe heute ein Cabrio gesehen, was so mit geschlossenem Verdeck herumgefahren ist. Wenn man bei dem Wetter das Cabrio-Verdeck nicht aufmacht, dann weiß ich auch nicht, wofür man so ein Ding überhaupt hat. Nutzt es nochmal in der kommenden Nacht. Wechselnde Bewölkung, geht runter auf 17 bis 13 Grad. Morgen geht es freundlich los im Laufe des Tages. Dicke Wolken mit dabei und auch einzelne Schauer. Morgen bei 21 bis 25 Grad.
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6: Der Dienstagnachmittag ist es kurz nach 5. Willkommen in Sachsen, wo der Sommer nie zu Ende zu gehen scheint. Also Temperaturen stellenweise sogar über 25 Grad. Sollte man nochmal genießen hier zum Feierabend. RSA ist gerne mit an eurer Seite. Gleich mit einem 90er von Chris Rea. Und das hier ist wundervoll entspannte Musik aus den 80ern von Black. Hier hört ihr die Originale. Hier ist Wonderful Life. Schönen Feierabend, Sachsen.

Das ist der Gute-Laune-Nachmittag hier bei RSA, bei viel Sonnenschein. Die Pilzsaison steht in den Startlöchern. Das laue und zunehmend auch durchwachsene Wetter sorgt nun regional zumindest für gute Wachstumsbedingungen. Es gibt bei uns in Sachsen 5000 verschiedene Arten Pilze. Und ich hatte ja heute Nachmittag schon mal gefragt, gibt es denn eigentlich unter Pilzsammlern irgend so einen Gruß wie bei Anglern mit Petri Heil? Oder hat der Wolfgang aus Bautzen mir geschrieben, ja, der Klassiker ist gut Pilz. Ja, also Korb voll ist eher so der Wunsch für eine erfolgreiche Ausbeute oder eben halt scherzhaft auch wurmlos. Dankeschön für die Tipps. Jetzt haben wir wieder was dazugelernt. Na dann, allen Pilzsammlern gut Pilz in den nächsten Tagen. Und ich hoffe, dass ich dieses Jahr, wenn ich da mal auf die Piste gehe, auch endlich mal was Ordentliches, Essbares finde. Hier ist RSA mit mehr Musik aus den 80ern in den Feierabend. Hier ist CCK.

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0: Mehr Musik aus den 80ern für euren Dienstagfeierabend. Das ist RSA kurz vor 5:30. Ich bin Uwe Heuer und am Sonnabend gibt eine italienische Ikone ihr einziges Gastspiel in Deutschland, und zwar in Berlin. Die Rede ist von Gianna Nannini, einer ihrer größten Hits, gleich bei uns dabei. Bello e impossibile.
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13: Mit Uwe Schimonek. Sachsen ist weiter Spitze im Ländervergleich beim Bildungsmonitor. Allerdings hat sich auch der Freistaat im Jahresvergleich verschlechtert. Sachsens Kultusminister Clemens sieht deswegen auch keinen Grund zum Ausruhen. Er sagte uns:
14: Wir müssen auch als Spitzenreiter uns neu erfinden. Dazu gehören moderne, datengestützte Schulentwicklung, kompetenzorientiertes Lernen. Ein fächerverbindender Unterricht, der mehr anwendungsorientiert ist und definitiv auch mehr Medienbildung und weniger Handynutzung.
13: Dafür will er auch das Schulgesetz ändern. In Chemnitz wird im kommenden Jahr wieder der Friedenspreis vergeben. Ab sofort können Chemnitzer Bürger, Vereine und Initiativen Vorschläge dafür einreichen. Gesucht werden Menschen und Projekte, die sich etwa für ein gewaltfreies Miteinander einsetzen. Die Preise sind mit bis zu 500 Euro dotiert. Die TU Chemnitz sucht Freiwillige für eine Fahrradstudie. Das Forscherteam will mit der Untersuchung herausfinden, wie vorausschauend die Radler unterwegs sind. Das soll bei der Entwicklung autonomer Fahrzeuge helfen. Wer mitmachen will, braucht ein eigenes Rad und bekommt eine kleine Aufwandsentschädigung. 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
0: Genau eine Minute nach 5:30 hier ist der RSA-Verkehrsreporter. Ich bin Uwe Heuer. A72 Richtung Leipzig zwischen Dreieckhofranken und Pirk. Aktuell 4 Kilometer Stau. Ihr müsst etwa 20 Minuten mehr mit einplanen. In der Gegenrichtung, also A72 Richtung Plauen zwischen Zwickau-Ost und Zwickau-West. Stau und stockender Verkehr dauert etwa eine Viertelstunde länger für euch. Blitzer gibt's auf der A9 Richtung Berlin zwischen Halle und Bitterfeld-Wolfen. Auf der A72 Richtung Leipzig zwischen Pirk und Plauen Süd. Auf der B170 steht einer in Kipsdorf Richtung Zinnwald und in Dresden in der Radeberger Stradeburger Straße stadteinwärts. Wenn da jetzt schon was fehlen sollte, ihr habt noch Staus oder weitere Blitzer gesehen, dann ruft einfach an. Kostenfrei wie immer, unsere Hotline ist die 0800 0815 200 und wir wünschen euch eine gute Fahrt.
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0: Das RSA-Wetter für den Freistaat ist noch schön sommerlich mild. Aue aktuell noch mit 23 Grad dabei. Hier und da ziehen ein paar Wolken durch, aber sind harmlos. Kommende Nacht wird wechselnd bewölkt und trocken bei 17 bis 13 Grad.
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0: Sonnige Nachmittag Sachsen. 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
0: 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Und zwar mit eurer Version eures Lieblings-80ers oder 90ers. 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Das hat auch Frank Vogel gemacht mit seiner Band Logic, nehme ich mal an. Deepish Mode, World in My Eyes, ist ihr großer Kulthit, den sie uns rübergeschickt haben. Klingt schon sehr pop.

0: Frank, Kalle Vogel und ihre Version von Depeche Mode und World of My Eyes. 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

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Das ist RSA am sonnigen Dienstagnachmittag, bei dem man tatsächlich gerne nochmal draußen Zeit verbringt. Sei es mit dem Cabrio, mit dem Moped oder vielleicht auch einfach nur mit dem Fahrrad. Wir sind gern dabei. Jetzt mit Israel Kamakamibole.

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1: Um 18 Uhr, ich bin Colin Mock. Für die Menschen in Deutschland soll es wegen der weiter steigenden Spritpreise neue Entlastungen geben. Das hat Bundeskanzler Merz angekündigt. Für viele, die täglich das Auto brauchen, sei eine Belastungsgrenze erreicht, so Merz.
2: Wir stehen dazu deshalb in engem Austausch in der Bundesregierung und mit den Ländern. Und ich bin der Meinung, dass wir handeln müssen. Das genaue Instrumentarium steht noch nicht fest. Sie können aber davon ausgehen, dass wir sehr bald einen Vorschlag dazu vorlegen werden.
1: Die Spritpreise kennen aktuell nur eine Richtung, nach oben. Am Mittag ging es wieder rauf, auf rund 2,60 Euro für den Liter Diesel. Der Freistaat will den Tourismus in Südwestsachsen weiter ankurbeln. Im sogenannten Masterplan-Prozess sind jetzt einige Ideen zusammengekommen. Dazu zählt etwa ein Skizentrum am Fichtelberg oder ein Erlebnisareal rund um die Göltschtalbrücke. Hintergrund sind die Umbrüche in der Autobranche. Industriearbeitsplätze kann der Tourismus zwar nicht ersetzen, so Ministerin Klepsch, er soll die Region aber auch in Zukunft attraktiv halten. Potenzial sieht Klepsch auf jeden Fall.
3: Die Gäste sollen länger bei uns bleiben, sie sollen natürlich wiederkommen und es braucht noch mehr touristische Angebote, um eben auch mehr Umsatz zu generieren.
1: Die CDU-Spitze kommt am Wahlsonntag zu einer Krisensitzung zusammen. Dabei sollen die Ergebnisse in Mecklenburg-Vorpommern und Berlin analysiert werden. Die Umfragen sehen aktuell alles andere als rosig aus. Bei der Sitzung geht es auch um die Zukunft von Kanzler Merz, der selbst in der eigenen Partei unter Druck steht. 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
4: Hallo, unterwegs, hier ist der RSA-Verkehrsreport. Ich bin Uwe Heuer. So langsam entspannt sich's auf Sachsens Autobahn, aber es sind noch einige Straßen gesperrt. Kreis Görlitz zum Beispiel, die Straße zwischen Dunkelhäuser und Bremenhain nach einem Unfall. Und in Zittau, da ist die Bahnhofstraße zwischen Gellertstraße und Eisenbahnstraße nach dem Unfall in beiden Richtungen gesperrt. Blitzer erwarten euch heute Abend noch auf der A72 Richtung Leipzig zwischen Pirk und Plauen Süd. Und wenn noch was fehlen sollte, ihr habt nur Staus oder weitere Blitzer gesehen, dann ruft einfach an. Das Ganze ist kostenfrei. Unsere Hotline ist die 0800 0815 200 und die könnt ihr natürlich auch gerne nutzen für Dinge, die sich eventuell schon wieder erledigt haben. Gute Fahrt. Das RSA-Wetter für den Freistaat ist sehr sonnig, zum Beispiel in Weißwasser bei aktuell 23 Grad. So von Westen her ziehen ein paar Wolken rein, aber es bleibt trocken, auch in der kommenden Nacht. Da geht es dann runter auf 17 bis 13 Grad. Morgen geht es dann freundlich in den Tag, aber ab Mittag ziehen dickere Wolken herein und die haben dann auch Regen mit dabei. Morgen bei 21 bis 25 Grad in der Spitze.
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4: Um kurz nach 6 am Dienstagabend bei schönstem Wetter Gelegenheit, den Feierabend noch mal im Garten, auf der Terrasse, auf dem Balkon zu verbringen. So man jetzt schon Feierabend hat, ne? Also genießt es. Gleich dabei für euch Chipnotic aus den 90ern, I Can't Get Enough. Und vorher noch ab in die 80er. Das Ganze zusammen mit Chris de Burgh zur Abendbrotzeit. High on Emotion. Ich bin Uwe Heuer, wünsche einen schönen Dienstagabend.

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Das ist euer Dienstagabend mit RSA im Ohr und das ist nicht nur eine Schocknachricht für seinen Club, sondern auch für Bundestrainer Jürgen Klopp. Das Drama um Assan Quadriogo. Beim Spiel vorgestern gegen den HSV hat sich der 20-Jährige erneut eine Kapselverletzung in der rechten Schulter zugezogen. Ich habe das selber gesehen, wie der einfach schreiend auf dem Platz liegen geblieben ist. Da war der Arm ausgekugelt, den hat er wieder eingekugelt. Der RB Leipzig-Star muss operiert werden und fällt anschließend mehrere Monate aus. Also nicht nur für seinen Club, eben halt auch leider für die Nations League-Spiele der deutschen Nationalmannschaft. Gute Besserung wünschen wir an dieser Stelle. Und für euren Dienstagabend Musik von Freddie Mercury.

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0: Kurz vor 7 am Dienstagabend, das ist RSA. Ich bin Uwe Heuer und freue mich, dass ihr mit dabei seid. Und das bei diesem wunderschönen Wetter, genießt es. Und wir wollen euch alle einladen, hoffentlich dann auch bei schönem Wetter, mal einen Tag mit der Familie zu verbringen und das auf unsere Kosten. Wie es funktioniert, ihr erfahrt es gegen 18:40. Bleibt schön dran.
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1: Mit Uwe Schimonek. Sachsen hat weiter die besten Schulen in Deutschland. Das ist das Ergebnis des aktuellen Bildungsmonitors. Aber auch der Freistaat hat sich im Jahresvergleich verschlechtert. Kultusminister Clemens plant nun ein neues Schulgesetz, um den Unterricht moderner auszurichten. Defizite hat der Freistaat auch bei der frühkindlichen Bildung. Clemens sagt mit Blick auf die Kitas:
2: Wir haben ein Verhältnis von Fachkräften zu Kindern, was deutlich schlechter ist als in den allermeisten Bundesländern. Hier haben wir schon leichte Verbesserungen erzielt, aber sicherlich könnte das auch noch besser werden.
1: In Freiberg-Zug nutzen das Fachschulzentrum und das berufliche Schulzentrum nun gemeinsam Räume. Am grünen Ausbildungscampus sind Schulgebäude und Wohnheim modernisiert worden. Mehr als 5 Millionen Euro haben Land und Landkreis Mittelsachsen investiert. In den kommenden Jahren soll der Campus weiter modernisiert werden. Die Schüler in der Kooperationsschule Chemnitz können künftig in neuen Räumen lernen. Ein Erweiterungsbau ist jetzt fertig. Hier gibt es Klassen- und Gruppenräume. Der Neubau an der modernisierten Schule hat über 10 Millionen Euro gekostet. Nun werden noch die Freianlagen rund um die Schule überarbeitet. 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
3: Hallo unterwegs, hier ist der RSA-Verkehrsreport. Ich bin Uwe Heuer. So langsam entspannt sich's auf Sachsens Autobahn, aber es sind noch einige Straßen gesperrt. Kreis Görlitz zum Beispiel, die Straße zwischen Dunkelhäuser und Bremenhain nach einem Unfall. Und in Zittau, da ist die Bahnhofstraße zwischen Gellertstraße und Eisenbahnstraße nach dem Unfall in beiden Richtungen gesperrt. Blitzer erwarten euch heute Abend noch auf der A72 Richtung Leipzig zwischen Pirk und Plauen Süd. Und wenn noch was fehlen sollte, ihr habt nur Staus oder weitere Blitzer gesehen, dann ruft einfach an. Das Ganze ist kostenfrei. Unsere Hotline ist die 0800 0815 200 und die könnt ihr natürlich auch gerne nutzen für Dinge, die sich eventuell schon wieder erledigt haben. Gute Fahrt.
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3: Das RSA-Wetter für den Freistaat lädt tatsächlich nochmal zum Grillen ein heute Abend. Am besten gleich nochmal Grill anschmeißen, wenn ihr es noch nicht gemacht haben solltet. Aktuell sind wir in Grimma noch mit 25 Grad dabei. In der kommenden Nacht nur ein paar wenige Wolken unterwegs, geht runter auf 17 bis 13 Grad. Morgen geht's freundlich rein im Laufe des Tages, allerdings ein paar dickere Wolken und auch Schauer mit dabei bei 21 bis 25 Grad. Hier ist RSA, euer Dienstagabend mit mehr Musik aus den 80ern von Dionne Warwick. Hier ist der Heartbreaker.

0: Legendäres von Wolfsheim, hier am Dienstagabend mit dabei.
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Der überwiegend sonnige Dienstagabend und gerade bei so einem tollen Wetter, da freue ich mich immer noch, dass man ein bisschen die Sommerzeit genießen kann. Ne? Da hat man noch ein bisschen länger was von dem tollen Wetter, denn normalerweise würde es ja früher dunkel werden. Gut, ich hoffe, ihr könnt es genießen. Ich bin Uwe Heuer, wir hören uns morgen Nachmittag ab 15 Uhr hier wieder. Ich zähle auf euch und ihr könnt es wie immer weitererzählen und gleich bei uns dabei. Einer der größten Popsongs aller Zeiten, vor 5 Jahrzehnten aus der Taufe gehoben worden. Von ABBA hören wir gleich die Dancing Queen und das hier sind Mike and the Mechanics. Hier ist Everybody Gets a Second Chance. Schönen Dienstagabend wünsche ich.

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10: Um 19 Uhr. Ich bin Gisa Weber. Für die Menschen in Deutschland soll es wegen der weiter steigenden Spritpreise neue Entlastungen geben. Das hat Bundeskanzler Merz angekündigt. Bald soll es dazu Details geben. Die Spritpreise kennen aktuell nur eine Richtung, nach oben. Am Mittag ging es wieder rauf, auf rund 2,60 Euro für den Liter Diesel. Ein Skizentrum am Fichtelberg, ein Erlebnisareal rund um die Göltschtalbrücke oder neue Fahrradangebote. Solche Projekte sollen dem Tourismus in Südwestsachsen neuen Schwung geben. Zusammengekommen sind die Ideen im sogenannten Masterplan-Prozess. Hintergrund: Die Probleme in der Autobranche könnten große Umbrüche für die Region bedeuten. Tourismusministerin Klepsch betont,
11: dass die Arbeitsplätze, die jetzt im Bereich der Industrie vielleicht wegbrechen, dass der Tourismus diese Arbeitsplätze nicht ersetzen kann. Aber der Tourismus ist wichtig, um ein Arbeitsumfeld zu schaffen, das eben auch wieder Unternehmen sich ansiedeln. Also es sind die sogenannten auch Weichenstandortfaktoren, von denen wir ja manchmal sprechen.
10: Kriminelle Banden setzen in Deutschland immer öfter auf Gewalt als Dienstleistung. Dafür werden laut Innenminister Dobrindt auch Minderjährige als Wegwerftäter angeworben. Besonders groß bleibt laut BKA-Bericht das Problem mit Drogen. Um gegen die Banden besser vorgehen zu können, will Dobrindt auch an ihr Geld und die Konten ran. Die USA haben jetzt erstmals offiziell Waffen im Weltall. Hintergrund sind mögliche Bedrohungen durch China und Russland. Einzelheiten nennt das Militär nicht. Atomwaffen im All sind verboten, konventionelle Waffen dagegen nicht. 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
12: Im Kreis Görlitz ist die Straße zwischen Dunkelhäuser und Bremenhain nach einem Unfall in beiden Richtungen gesperrt. Und in Zittau ist die Bahnhofstraße zwischen der Gellertstraße und der Eisenbahnstraße nach einem Unfall in beiden Richtungen gesperrt. Staus und Blitzer immer melden? An unsere kostenfreie Hotline 0800 0815 200. Das Wetter im Freistaat. Wolkig ist es heute Abend und es bleibt trocken. In der Nacht halten sich viele Wolken. Die Tiefstwerte liegen zwischen 16 und 12 Grad. Morgen hängen weiter viele Wolken am Himmel. Dazu setzt Regen ein, der später eher in Schauer übergeht. Vereinzelt kann auch mal ein Gewitter dabei sein. Maximal sind dann 24 Grad drin.
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4: Mit Uwe Schimonek. Sachsen ist weiter Spitze im Ländervergleich beim Bildungsmonitor. Allerdings hat sich auch der Freistaat im Jahresvergleich verschlechtert. Sachsens Kultusminister Clemens sieht deswegen auch keinen Grund zum Ausruhen. Er sagte uns:
5: Wir müssen auch als Spitzenreiter uns neu erfinden. Dazu gehört moderne, datengestützte Schulentwicklung, kompetenzorientiertes Lernen, ein fächerverbindender Unterricht, der mehr anwendungsorientiert ist und definitiv auch mehr Medienbildung und weniger Handynutzung.
4: Dafür will er auch das Schulgesetz ändern. In Chemnitz wird im kommenden Jahr wieder der Friedenspreis vergeben. Ab sofort können Chemnitzer Bürger, Vereine und Initiativen Vorschläge dafür einreichen. Gesucht werden Menschen und Projekte, die sich etwa für ein gewaltfreies Miteinander einsetzen. Die Preise sind mit bis zu 500 Euro dotiert. Die TU Chemnitz sucht Freiwillige für eine Fahrradstudie. Das Forscherteam will mit der Untersuchung herausfinden, wie vorausschauend die Radler unterwegs sind. Das soll bei der Entwicklung autonomer Fahrzeuge helfen. Wer mitmachen will, braucht ein eigenes Rad und bekommt eine kleine Aufwandsentschädigung. 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
6: Auf der A4 Dresden Richtung Chemnitz steht zwischen Wilsdruf und dem Dreieck Nossen ein kaputter LKW auf der rechten Spur. Im weiteren Verlauf in der Gegenrichtung im Hermsdorfer Kreuz in der Überleitung zur A9 Richtung Nürnberg ein defektes Fahrzeug im Kurvenbereich. Die B97 Dresden-Hoyerswerda ist zwischen Bernsdorf und Bröten-Michalken in beiden Richtungen nach einem Unfall gesperrt. Im Kreis Görlitz ist die Straße zwischen Dunkelhäuser und Bremenhain nach einem Unfall in beiden Richtungen gesperrt. Und in Zittau ist die Bahnhofstraße zwischen der Gellertstraße und der Eisenbahnstraße nach einem Unfall in beiden Richtungen gesperrt. Staus und Blitzer immer melden an unsere kostenfreie Hotline 0800 0815 200.
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6: Das Wetter im Freistaat. Wolkig ist es heute Abend und es bleibt trocken. In der Nacht halten sich viele Wolken. Die Tiefstwerte liegen zwischen 16 und 12 Grad. Morgen hängen weiter viele Wolken am Himmel. Dazu setzt Regen ein, der später eher in Schauer übergeht. Vereinzelt kann auch mal ein Gewitter dabei sein. Maximal sind dann 24 Grad drin.
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3: Um 20 Uhr, ich bin Gisa Weber. Die Regierung will etwas gegen die steigenden Spritpreise machen. Bundeskanzler Friedrich Merz sagt, wir müssen handeln. Schon bald soll ein Vorschlag dazu auf den Tisch. Die Spritpreise gehen in Deutschland weiter durch die Decke. Ein Liter Diesel hat am Mittag rund 2,60 Euro gekostet. Mit den Umbrüchen in der Autobranche steht für Südwestsachsen viel auf dem Spiel. Um die Region weiterhin lebendig zu halten, will der Freistaat auch auf den Tourismus setzen. Verschiedene Ideen liegen schon auf dem Tisch, zum Beispiel ein Skizentrum am Fichtelberg oder neue Fahrradangebote. Für Ministerin Barbara Klepsch steht auch die Göltschtalbrücke im Fokus.
4: Man möchte die Göltschtalbrücke als Leuchtturm in der Region entwickeln, eben mit Angeboten, wo ich übernachten kann, wo ich Gastronomie erlebe, wo ich Karawanstellplätze habe, bis hin zu einem wirklich ein Highlight, dass man quasi mit einer Flyline durch die Göltschtalbrücke durchfahren könnte.
3: Die organisierte Kriminalität ist in Deutschland weiter auf dem Vormarsch. Laut BKA gab es im letzten Jahr fast 700 Verfahren mit knapp 8000 Verdächtigen. So viele waren es seit 5 Jahren nicht mehr. Das meiste Geld verdienen die Gruppen mit Drogen. Die Trump-Regierung darf die Briefwahl in den USA nicht einschränken. Der oberste Gerichtshof hat einen entsprechenden Eilantrag abgelehnt. Der US-Präsident behauptet immer wieder, Briefwahl führe zu Betrug. Beweise dafür hat er nicht. Trumps Republikanern droht bei den Zwischenwahlen im November eine Niederlage. 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
5: Die B97 Dresden-Hoyerswerda ist zwischen Bernsdorf und Bröten-Michalken in beiden Richtungen nach einem Unfall gesperrt. Im Kreis Görlitz ist die Straße zwischen Dunkelhäuser und Bremenhain nach einem Unfall in beiden Richtungen dicht. Außerdem ist in Zittau die Bahnhofstraße zwischen Gellertstraße und Eisenbahnstraße nach einem Unfall in beiden Richtungen dicht. Staus und Blitzer immer melden an unsere kostenfreie Hotline 0800 0815 200. Das Wetter im Freistaat. Wolkig ist es heute Abend und es bleibt trocken. In der Nacht halten sich viele Wolken. Die Tiefstwerte liegen zwischen 16 und 12 Grad. Morgen hängen weiter viele Wolken am Himmel. Dazu setzt Regen ein, der später eher in Schauer übergeht. Vereinzelt kann auch mal ein Gewitter dabei sein. Maximal sind dann 24 Grad drin.
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4: Mit Uwe Schimonek. Sachsen hat weiter die besten Schulen in Deutschland. Das ist das Ergebnis des aktuellen Bildungsmonitors. Aber auch der Freistaat hat sich im Jahresvergleich verschlechtert. Kultusminister Clemens plant nun ein neues Schulgesetz, um den Unterricht moderner auszurichten. Defizite hat der Freistaat auch bei der frühkindlichen Bildung. Clemens sagt mit Blick auf die Kitas:
5: Wir haben ein Verhältnis von Fachkräften zu Kindern, was deutlich schlechter ist als in den allermeisten Bundesländern. Hier haben wir schon leichte Verbesserungen erzielt, aber sicherlich könnte das auch noch besser werden.
4: In Freiberg-Zug nutzen das Fachschulzentrum und das berufliche Schulzentrum nun gemeinsam Räume. Am grünen Ausbildungscampus sind Schulgebäude und Wohnheim modernisiert worden. Mehr als 5 Millionen Euro haben Land und Landkreis Mittelsachsen investiert. In den kommenden Jahren soll der Campus weiter modernisiert werden. Die Schüler in der Kooperationsschule Chemnitz können künftig in neuen Räumen lernen. Ein Erweiterungsbau ist jetzt fertig. Hier gibt es Klassen- und Gruppenräume. Der Neubau an der modernisierten Schule hat über 10 Millionen Euro gekostet. Nun werden noch die Freianlagen rund um die Schule überarbeitet. 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
6: Auf der A4 Chemnitz Richtung Erfurt, Vorsicht, zwischen Hermsdorf Ost und dem Hermsdorfer Kreuz liegt ein Plastikteil auf der Autobahn. Die B97 Dresden-Hoyerswerda ist zwischen Bernsdorf und Brötenmichalken in beiden Richtungen nach einem Unfall gesperrt. Im Kreis Görlitz ist die Straße zwischen Dunkelhäuser und Bremenhain nach einem Unfall in beiden Richtungen gesperrt. Und in Zittau ist die Bahnhofstraße zwischen der Gellertstraße und der Eisenbahnstraße nach einem Unfall in beiden Richtungen gesperrt. Staus und Blitzer immer melden an unsere kostenfreie Hotline 0800 0815 200. Das Wetter im Freistaat. Wolkig ist es heute Abend und es bleibt trocken. In der Nacht halten sich viele Wolken. Die Tiefstwerte liegen zwischen 16 und 12 Grad. Morgen hängen weiter viele Wolken am Himmel. Dazu setzt Regen ein, der später eher in Schauer übergeht. Vereinzelt kann auch mal ein Gewitter dabei sein. Maximal sind dann 24 Grad drin.
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3: Um 21 Uhr, ich bin Gisa Weber. Für die Menschen in Deutschland soll es wegen der weiter steigenden Spritpreise neue Entlastungen geben. Das hat Bundeskanzler Merz angekündigt. Bald soll es dazu Details geben. Die Spritpreise kennen aktuell nur eine Richtung, nach oben. Am Mittag ging es wieder rauf, auf rund 2,60 Euro für den Liter Diesel. Ein Skizentrum am Fichtelberg, ein Erlebnisareal rund um die Gölschtalbrücke oder neue Fahrradangebote. Solche Projekte sollen dem Tourismus in Südwestsachsen neuen Schwung geben. Zusammengekommen sind die Ideen im sogenannten Masterplan-Prozess. Hintergrund: die Probleme in der Autobranche könnten große Umbrüche für die Region bedeuten. Tourismusministerin Klepsch betont,
4: dass die Arbeitsplätze, die jetzt im Bereich der Industrie vielleicht wegbrechen, dass der Tourismus diese Arbeitsplätze nicht ersetzen kann. Aber der Tourismus ist wichtig, um ein Arbeitsumfeld zu schaffen, das eben auch wieder Unternehmen sich ansiedeln. Also es sind die sogenannten auch Weichenstandortfaktoren, von denen wir ja manchmal sprechen.
3: Kriminelle Banden setzen in Deutschland immer öfter auf Gewalt als Dienstleistung. Dafür werden laut Innenminister Dobrindt auch Minderjährige als Wegwerftäter angeworben. Besonders groß bleibt laut BKA-Bericht das Problem mit Drogen. Um gegen die Banden besser vorgehen zu können, will Dobrindt auch an ihr Geld und die Konten ran. Gratis mit dem Zug zwischen Deutschland und Polen reisen. Das können bald 60.000 junge Erwachsene. Ab heute werden dafür kostenlose Tickets vergeben. Bewerben können sich 18- bis 27-Jährige bei der Deutschen Bahn. Der Freundschaftspass gilt für Reisen ab November und umfasst mehrere Reisetage in Polen sowie die Hin- und Rückfahrt. 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
5: Im Kreis Bautzen Vorsicht. Auf der Straße zwischen Keuler und der B97 sind in beiden Richtungen Pferde unterwegs. Die B97 Dresden-Hoyerswerda ist zwischen Bernsdorf und Brötenmichalken in beiden Richtungen nach einem Unfall gesperrt. Und im Kreis Görlitz ist die Straße zwischen Dunkelhäuser und Bremenhain nach einem Unfall in beiden Richtungen gesperrt. Staus und Blitzer immer melden an unsere kostenfreie Hotline 0800 0815 200. Das Wetter im Freistaat. Viele Wolken gibt es heute Nacht, aber es bleibt trocken dabei und die Tiefstwerte liegen zwischen 16 und 12 Grad. Morgen sind dann weiter viele Wolken unterwegs, ab der Mittagszeit kommt Regen auf und vereinzelt sind auch Gewitter dabei. Am Abend zieht das Ganze dann Richtung Osten ab, maximal werden es bis zu 24 Grad.
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2: Mit Uwe Schimonek. Sachsen ist weiter Spitze im Ländervergleich beim Bildungsmonitor. Allerdings hat sich auch der Freistaat im Jahresvergleich verschlechtert. Sachsens Kultusminister Clemens sieht deswegen auch keinen Grund zum Ausruhen. Er sagte uns:
3: Wir müssen auch als Spitzenreiter uns neu erfinden. Dazu gehört moderne, datengestützte Schulentwicklung, kompetenzorientiertes Lernen, ein fächerverbindender Unterricht, der mehr anwendungsorientiert ist und definitiv auch mehr Medienbildung und weniger Handynutzung.
2: Dafür will er auch das Schulgesetz ändern. In Chemnitz wird im kommenden Jahr wieder der Friedenspreis vergeben. Ab sofort können Chemnitzer Bürger, Vereine und Initiativen Vorschläge dafür einreichen. Gesucht werden Menschen und Projekte, die sich etwa für ein gewaltfreies Miteinander einsetzen. Die Preise sind mit bis zu 500 Euro dotiert. Die TU Chemnitz sucht Freiwillige für eine Fahrradstudie. Das Forscherteam will mit der Untersuchung herausfinden, wie vorausschauend die Radler unterwegs sind. Das soll bei der Entwicklung autonomer Fahrzeuge helfen. Wer mitmachen will, braucht ein eigenes Rad und bekommt eine kleine Aufwandsentschädigung. 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
4: Im Kreis Bautzen, Achtung! Auf der Straße zwischen Keuler und der B97 sind in beiden Richtungen Pferde unterwegs. Die B97 Dresden-Hoyerswerda ist zwischen Bernsdorf und Brötenmichalken in beiden Richtungen nach einem Unfall gesperrt. Und im Kreis Görlitz ist die Straße zwischen Dunkelhäuser und Bremenhain nach einem Unfall in beiden Richtungen gesperrt. Staus und Blitzer immer melden an unsere kostenfreie Hotline 0800 0815 200. Das Wetter im Freistaat. Viele Wolken gibt es heute Nacht, aber es bleibt trocken dabei und die Tiefstwerte liegen zwischen 16 und 12 Grad. Morgen sind dann weiter viele Wolken unterwegs, ab der Mittagszeit kommt Regen auf und vereinzelt sind auch Gewitter dabei. Am Abend zieht das Ganze dann Richtung Osten ab, maximal werden es bis zu 24 Grad.
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3: Um 22 Uhr. Ich bin Hanna Messerschmidt. Für die Menschen in Deutschland soll es wegen der weiter steigenden Spritpreise neue Entlastungen geben. Das hat Bundeskanzler Friedrich Merz angekündigt. Für viele Menschen, die täglich das Auto brauchen, sei eine Belastungsgrenze erreicht, so Merz.
4: Wir stehen dazu deshalb in engem Austausch in der Bundesregierung und mit den Ländern. Und ich bin der Meinung, dass wir handeln müssen. Das genaue Instrumentarium steht noch nicht fest. Sie können aber davon ausgehen, dass wir sehr bald einen Vorschlag dazu vorlegen werden.
3: Die Spritpreise kennen aktuell nur eine Richtung, nach oben. Am Mittag ging es wieder rauf, auf rund 2,60 Euro für den Liter Diesel. Mit den Umbrüchen in der Autobranche steht für Südwestsachsen viel auf dem Spiel. Um die Region weiterhin lebendig zu halten, will der Freistaat auch auf den Tourismus setzen. Verschiedene Ideen liegen schon auf dem Tisch, zum Beispiel ein Skizentrum am Fichtelberg oder neue Fahrradangebote. Für Ministerin Barbara Klepp steht auch die Göltschtalbrücke im Fokus.
5: Man möchte die Göltschtalbrücke als Leuchtturm in der Region entwickeln, eben mit Angeboten, wo ich übernachten kann, wo ich Gastronomie erlebe, wo ich Karawanstellplätze habe, bis hin zu einem wirklichen Highlight, dass man quasi mit einer Flyline durch die Göltschtalbrücke durchfahren könnte.
3: Die organisierte Kriminalität ist in Deutschland weiter auf dem Vormarsch. Laut BKA gab es im letzten Jahr fast 700 Verfahren mit knapp 8000 Verdächtigen. So viele waren es seit 5 Jahren nicht mehr. Das meiste Geld verdienen die Gruppen mit Drogen. Die CDU-Spitze kommt am Wahlsonntag zu einer Krisensitzung zusammen. Dabei sollen die Ergebnisse in Mecklenburg-Vorpommern und Berlin analysiert werden. Die Umfragen sehen alles andere als rosig aus. Bei der Sitzung geht es auch um die Zukunft von Kanzler Merz, der selbst in der eigenen Partei unter Druck steht. Vom Weltraum aus soll jetzt geschaut werden, wie es den Pflanzen hier auf der Erde geht. Dafür hat die Europäische Weltraumagentur ESA einen neuen Satelliten ins All gebracht. Der nimmt das ansonsten nicht sichtbare Rotlicht der Pflanzen wahr, kann also quasi hineinschauen. ESA-Missionsleiter Timon Hummel sagt im ZDF:
6: Das heißt, wir können verstehen, wie glücklich sind Pflanzen, wie gut geht's denen, wie gestresst sind sie durch äußere Einflüsse. Und mit Hilfe dieser Daten können wir dann Gegenmaßnahmen einleiten.
3: Da geht's etwa darum, dass mehr gewässert oder anders gedüngt werden soll. Doppelte Ehre für München. Die bayerische Landeshauptstadt darf 2028 das Champions-League-Finale ausrichten. Außerdem hat sie den Zuschlag für die Leichtathletik-WM 2031 bekommen. 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
7: Auf der B169 Cottbus-Elsterwerda. Achtung, zwischen Ruhland und Lauchhammer sind in beiden Richtungen Leute auf der Straße unterwegs. Die B97 Dresden-Hoyerswerda ist zwischen Bernsdorf und Bröten-Michalken in beiden Richtungen nach einem Unfall gesperrt. Im Kreis Görlitz ist die Straße zwischen Dunkelhäuser und Bremenhain nach einem Unfall in beiden Richtungen gesperrt. Außerdem ist in Bad Klosterlausnitz die Jenaische Straße in Höhe der Hermann-Sachse-Straße nach einem Unfall gesperrt. Staus und Blitzer immer melden an unsere kostenfreie Hotline 0800 0815 200. Das Wetter im Freistaat. Viele Wolken gibt es heute Nacht, aber es bleibt trocken dabei und die Tiefstwerte liegen zwischen 16 und 12 Grad. Morgen sind dann weiter viele Wolken unterwegs. Ab der Mittagszeit kommt Regen auf und vereinzelt sind auch Gewitter dabei. Am Abend zieht das Ganze dann Richtung Osten ab. Maximal werden es bis zu 24 Grad.
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1: Auf der B169 Cottbus-Elsterwerda, Achtung, zwischen Ruhland und Lauchhammer sind in beiden Richtungen Leute auf der Straße unterwegs. Einen Unfall gab es auf der A14 Leipzig Richtung Halle, zwischen Leipzig Nordost und Leipzig Messegelände. Die B97 Dresden-Hoyerswerda ist zwischen Bernsdorf und Bröten-Michalken in beiden Richtungen nach einem Unfall gesperrt. Und in Bad Klosterlausnitz ist die Jenaische Straße in Höhe Hermann-Sachse-Straße nach einem Unfall gesperrt. Staus und Blitzer immer melden an unsere kostenfreie Hotline 0800 0815 200. Das Wetter im Freistaat. Viele Wolken gibt es heute Nacht, aber es bleibt trocken dabei und die Tiefstwerte liegen zwischen 16 und 12 Grad. Morgen sind dann weiter viele Wolken unterwegs, ab der Mittagszeit kommt Regen auf und vereinzelt sind auch Gewitter dabei. Am Abend zieht das Ganze dann Richtung Osten ab, maximal werden es bis zu 24 Grad.
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3: Um 23 Uhr. Ich bin Hanna Messerschmidt. Die Regierung will etwas gegen die steigenden Spritpreise machen. Bundeskanzler Friedrich Merz sagt, wir müssen handeln. Schon bald soll ein Vorschlag dazu auf den Tisch, so Merz.
4: Wir werden auf Preistreiberei reagieren. Wir haben dazu das Kartellamt mit einer entsprechenden Missbrauchsaufsicht ausgestattet. Aber wir spüren auch, dass das nicht reicht. Die Lage im Mittleren Osten eskaliert. Die Energiepreise, die Spritpreise an den Zapfsäulen steigen. Für viele Menschen, die täglich das Auto brauchen, ist eine Belastungsgrenze erreicht.
3: Die Spritpreise gehen in Deutschland weiter durch die Decke. Ein Liter Diesel hat am Mittag rund 2,60 Euro gekostet. Ein Skizentrum am Fichtelberg, ein Erlebnisareal rund um die Göltschtalbrücke oder neue Fahrradangebote. Solche Projekte sollen dem Tourismus in Südwestsachsen neuen Schwung geben. Zusammengekommen sind die Ideen im sogenannten Masterplan-Prozess. Hintergrund: Die Probleme in der Autobranche könnten große Umbrüche für die Region bedeuten. Tourismusministerin Klepsch betont,
5: dass die Arbeitsplätze, die jetzt im Bereich der Industrie vielleicht wegbrechen, dass der Tourismus diese Arbeitsplätze nicht ersetzen kann. Aber der Tourismus ist wichtig, um ein Arbeitsumfeld zu schaffen, das eben auch wieder Unternehmen sich ansiedeln. Also es sind die sogenannten auch Weichenstandortfaktoren, von denen wir ja manchmal sprechen.
3: Kriminelle Banden setzen in Deutschland immer öfter auf Gewalt als Dienstleistung. Dafür werden laut Innenminister Dobrindt auch Minderjährige als Wegwerftäter angeworben. Besonders groß bleibt laut BKA-Bericht das Problem mit Drogen. Um gegen die Banden besser vorgehen zu können, will Dobrindt auch an ihr Geld und die Konten ran. Verkehrsminister Bilger kann sich Ticketkontrollen vor Bahnsteigen an großen Bahnhöfen vorstellen, also nicht erst im Zug. Im Fernverkehr sei das grundsätzlich sinnvoll, sagte der CDU-Politiker den Funke-Zeitungen. Mehr von Dirk Justis.
6: In anderen Ländern kommt man im Fernverkehr teils nur mit Tickets ans Gleis. Dieses System lasse sich aber nicht einfach auf Deutschland übertragen, sagte Bilger. Viele Bahnhöfe seien dafür nicht ausgelegt. Solche Zugangskontrollen will Bilger in Deutschland erstmal praktisch testen. Gleichzeitig sieht der Minister wachsende Gefahren für die Verkehrsinfrastruktur. An sensiblen Stellen müsse deshalb der Schutz verbessert werden.
3: Jürgen Klopps erste Kadernominierung als Bundestrainer nimmt Form an. Vor der offiziellen Bekanntgabe am Donnerstag steht laut Kicker fest, Köln-Shootingstar Said Elmala steht im Kader für die vier Nations League-Spiele. Hoffenheims Torhüter Oliver Baumann gehört dagegen nicht zum Aufgebot. 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
7: Auf der A14 Leipzig Richtung Halle hat es zwischen Leipzig Nordost und Leipzig Messegelände einen Unfall gegeben. Die B97 Dresden-Hoyerswerda ist zwischen Bernsdorf und Brötenlich-Alken in beiden Richtungen nach einem Unfall gesperrt. Und in Bad Klosterlausnitz ist die Jenaische Straße in Höhe der Hermann-Sachse-Straße nach einem Unfall gesperrt. Staus und Blitzer immer melden an unsere kostenfreie Hotline 0800 0815 200. Das Wetter im Freistaat. Viele Wolken gibt es heute Nacht, aber es bleibt trocken dabei und die Tiefstwerte liegen zwischen 16 und 12 Grad. Morgen sind dann weiter viele Wolken unterwegs, ab der Mittagszeit kommt Regen auf und vereinzelt sind auch Gewitter dabei. Am Abend zieht das Ganze dann Richtung Osten ab, maximal werden es bis zu 24 Grad.
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1: Die A14 Leipzig Richtung Halle ist zwischen Leipzig Nordost und Leipzig Messegelände nach einem Unfall gesperrt. Die B97 Dresden-Hoyerswerda ist zwischen Bernsdorf und Bröten-Michalten in beiden Richtungen nach einem Unfall gesperrt. Und in Bad Klosterlausnitz ist die Jenaische Straße in Höhe der Hermann-Sachse-Straße nach einem Unfall dicht. Staus und Blitzer immer melden an unsere kostenfreie Hotline 0800 0815 200. Das Wetter im Freistaat. Viele Wolken gibt es heute Nacht, aber es bleibt trocken dabei und die Tiefstwerte liegen zwischen 16 und 12 Grad. Morgen sind dann weiter viele Wolken unterwegs, ab der Mittagszeit kommt Regen auf und vereinzelt sind auch Gewitter dabei. Am Abend zieht das Ganze dann Richtung Osten ab, maximal werden es bis zu 24 Grad.
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3: Um 0 Uhr. Ich bin Hanna Messerschmidt. Autofahrer in Deutschland werden darauf schon lange gewartet haben. Wegen der steigenden Spritpreise soll es neue Entlastungen geben. Das hat Kanzler Merz angekündigt. Wie die aussehen, ließ er offen. Merz will aber sehr bald Details dazu nennen. Die Möglichkeiten für Entlastungen dürften dabei begrenzt sein, sagte uns Jens Beusen-Hogrefe vom Kiel-Institut für Weltwirtschaft.
4: Große Sprünge sind da nicht möglich. Man wird also dann, wenn man hier wirklich was machen wollte, andere Einnahmen entweder generieren müssen oder Ausgaben streichen. Aber ich glaube, das ist politisch auch wenig attraktiv. Deswegen glaube ich kaum, dass die öffentliche Hand sehr viele Möglichkeiten hat, wenn sie nicht gegen die Verfassung verstoßen möchte, gegen die Vorgaben der Schuldenbremse, hier große Entlastungen in Aussicht zu stellen.
3: Der Freistaat will den Tourismus in Südwestsachsen weiter ankurbeln. Im sogenannten Masterplanprozess sind nun einige Ideen zusammengekommen. Dazu zählt etwa ein Skizentrum am Fichtelberg oder ein Erlebnisareal rund um die Göltschtalbrücke. Hintergrund sind die Umbrüche in der Autobranche. Industriearbeitsplätze kann der Tourismus zwar nicht ersetzen, so Ministerin Klepsch, er soll die Region aber auch in Zukunft attraktiv halten. Potenzial sieht Klepsch auf jeden Fall.
5: Die Gäste sollen länger bei uns bleiben, sie sollen natürlich wiederkommen und es braucht noch mehr touristische Angebote, um eben auch mehr Umsatz zu generieren.
3: Verkehrsminister Bilger ist offen für Ticketkontrollen vor Bahnsteigen an großen Bahnhöfen, also nicht erst im Zug. Er hält das im Fernverkehr grundsätzlich für sinnvoll. In anderen Ländern kommt man teils nur mit Ticket ans Gleis. Einfach übertragen lässt sich das aber nicht, sagte der CDU-Politiker den Funke-Zeitungen. Viele Bahnhöfe sind dafür nicht ausgelegt. Bilger will solche Kontrollen deshalb zunächst praktisch testen. Wie gesund sind die Pflanzen auf der Erde? Das will die Europäische Weltraumorganisation ESA mit einem neuen Satelliten überwachen. Der nimmt sonst nicht sichtbares Rotlicht wahr, kann also quasi in die Pflanzen reinschauen. Daraus lässt sich dann ableiten, ob zum Beispiel mehr gewässert oder anders gedüngt werden soll. Gratis mit dem Zug zwischen Deutschland und Polen reisen, das können bald 60.000 junge Erwachsene. Dafür werden jetzt wieder kostenlose Tickets vergeben. Bewerben können sich 18- bis 27-Jährige bei der Deutschen Bahn. Der Freundschaftspass gilt für Reisen ab November und umfasst mehrere Reisetage in Polen sowie die Hin- und Rückfahrt. 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
6: Die A14 Leipzig Richtung Halle ist zwischen Leipzig Nordost und Leipzig Messegelände nach einem Unfall gesperrt. Und die B97 Dresden-Hoyerswerda ist zwischen Bernsdorf und Brötenmichalken in beiden Richtungen nach einem Unfall gesperrt. Staus und Blitzer immer melden an unsere kostenfreie Hotline 0800 0815 200. Das Wetter im Freistaat. Viele Wolken gibt es heute Nacht, aber es bleibt trocken dabei und die Tiefstwerte liegen zwischen 16 und 12 Grad. Morgen sind dann weiter viele Wolken unterwegs. Ab der Mittagszeit kommt Regen auf und vereinzelt sind auch Gewitter dabei. Am Abend zieht das Ganze dann Richtung Osten ab. Maximal werden es bis zu 24 Grad.
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2: Um 0.30 Uhr. Ich bin Hanna Messerschmidt. Autofahrer in Deutschland werden darauf schon lange gewartet haben. Wegen der steigenden Spritpreise soll es neue Entlastungen geben. Das hat Kanzler Merz angekündigt. Wie die aussehen, ließ er offen. Merz will aber sehr bald Details dazu nennen. Die Möglichkeiten für Entlastungen dürften dabei begrenzt sein, sagte uns Jens Beusen-Hogrefe vom Kiel-Institut für Weltwirtschaft.
3: Große Sprünge sind da nicht möglich. Man wird also dann, wenn man hier wirklich was machen wollte, andere Einnahmen entweder generieren müssen oder Ausgaben streichen. Aber ich glaube, das ist politisch auch wenig attraktiv. Deswegen glaube ich kaum, dass die öffentliche Hand sehr viele Möglichkeiten hat, wenn sie nicht gegen die Verfassung verstoßen möchte, gegen die Vorgaben der Schuldenbremse, hier große Entlastungen in Aussicht zu stellen.
2: Der Freistaat will den Tourismus in Südwestsachsen weiter ankurbeln. Im sogenannten Masterplanprozess sind nun einige Ideen zusammengekommen. Dazu zählt etwa ein Skizentrum am Fichtelberg oder ein Erlebnisareal rund um die Göltschtalbrücke. Hintergrund sind die Umbrüche in der Autobranche. Industriearbeitsplätze kann der Tourismus zwar nicht ersetzen, so Ministerin Klepsch, er soll die Region aber auch in Zukunft attraktiv halten. Potenzial sieht Klepsch auf jeden Fall.
4: Die Gäste sollen länger bei uns bleiben, sie sollen natürlich wiederkommen und es braucht noch mehr touristische Angebote, um eben auch mehr Umsatz zu generieren.
2: Verkehrsminister Bilger ist offen für Ticketkontrollen vor Bahnsteigen an großen Bahnhöfen, also nicht erst im Zug. Er hält das im Fernverkehr grundsätzlich für sinnvoll. In anderen Ländern kommt man teils nur mit Ticket ans Gleis. Einfach übertragen lässt sich das aber nicht, sagte der CDU-Politiker den Funke-Zeitungen. Viele Bahnhöfe sind dafür nicht ausgelegt. Bilger will solche Kontrollen deshalb zunächst praktisch testen. Wie gesund sind die Pflanzen auf der Erde? Das will die Europäische Weltraumorganisation ESA mit einem neuen Satelliten überwachen. Der nimmt sonst nicht sichtbares Rotlicht wahr, kann also quasi in die Pflanzen reinschauen. Daraus lässt sich dann ableiten, ob zum Beispiel mehr gewässert oder anders gedüngt werden soll. Gratis mit dem Zug zwischen Deutschland und Polen reisen, das können bald 60.000 junge Erwachsene. Dafür werden jetzt wieder kostenlose Tickets vergeben. Bewerben können sich 18- bis 27-Jährige bei der Deutschen Bahn. Der Freundschaftspass gilt für Reisen ab November und umfasst mehrere Reisetage in Polen sowie die Hin- und Rückfahrt. 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
5: Auf der A14 Halle-Leipzig. Achtung, zwischen Speuditz und Leipzig-Mitte ist in beiden Richtungen ein Falschfahrer unterwegs. Bitte nicht überholen und ganz rechts fahren. Auf der A14 Halle-Leipzig. Zwischen Speuditz und Leipzig-Mitte ist in beiden Richtungen ein Falschfahrer unterwegs. Die A14 Leipzig Richtung Halle ist zwischen Leipzig-Nordost und Leipzig-Messegelände nach einem Unfall gesperrt. Und die B97 Dresden-Hoyerswerda ist zwischen Bernsdorf und Bröten-Michalken in beiden Richtungen nach einem Unfall gesperrt. Staus und Blitzer immer melden an unsere kostenfreie Hotline 0800 0815 200. Das Wetter im Freistaat. Viele Wolken gibt's heute erstmal. Ab Mittag kommt dann Regen auf, vereinzelt auch mal mit einem Gewitter. Und in den Bergen kann es stellenweise länger kräftig regnen. Am Abend zieht der Regen nach Osten ab. Dazu werden es heute maximal 20 bis 24 Grad. Morgen dann mal mehr, mal weniger Wolken, meist trocken bei bis zu 20 Grad.
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3: Um 1 Uhr. Ich bin Hanna Messerschmidt. Die Regierung will etwas gegen die steigenden Spritpreise machen. Bundeskanzler Friedrich Merz sagt, wir müssen handeln. Schon bald soll ein Vorschlag dazu auf den Tisch, so Merz.
4: Wir werden auf Preistreiberei reagieren. Wir haben dazu das Kartellamt mit einer entsprechenden Missbrauchsaufsicht ausgestattet. Aber wir spüren auch, dass das nicht reicht. Die Lage im Mittleren Osten eskaliert. Die Energiepreise, die Spritpreise an den Zapfsäulen steigen. Für viele Menschen, die täglich das Auto brauchen, ist eine Belastungsgrenze erreicht.
3: Die Spritpreise gehen in Deutschland weiter durch die Decke. Ein Liter Diesel hat am Mittag rund 2,60 Euro gekostet. Mit den Umbrüchen in der Autobranche steht für Südwestsachsen viel auf dem Spiel. Um die Region weiterhin lebendig zu halten, will der Freistaat auch auf den Tourismus setzen. Verschiedene Ideen liegen schon auf dem Tisch, zum Beispiel ein Skizentrum am Fichtelberg oder neue Fahrradangebote. Für Ministerin Barbara Klepp steht auch die Göltschtalbrücke im Fokus.
5: Man möchte die Göltschtalbrücke als Leuchtturm in der Region entwickeln, eben mit Angeboten, wo ich übernachten kann, wo ich Gastronomie erlebe, wo ich Karawanstellplätze habe, bis hin zu einem wirklichen Highlight, dass man quasi mit einer Flyline durch die Göltschtalbrücke durchfahren könnte.
3: In der CDU-Zentrale gibt es am kommenden Wahlsonntag eine Krisensitzung. Unter Leitung von Parteichef Merz sollen die Landtagswahlergebnisse beraten werden. Dabei dürfte es auch um seine Zukunft als Kanzler gehen. Die Umfragen sehen für die CDU aktuell alles andere als rosig aus. In Berlin deutet sich ein Kopf-an-Kopf-Rennen mit der Linken an. In MV sorgen sich die CDU-Wahlkämpfer inzwischen sogar um den Wiedereinzug ins Parlament. Seit der Wahlniederlage in Sachsen-Anhalt steht Merz auch innerparteilich massiv unter Druck. US-Präsident Trump lässt Washingtons größte öffentliche Kultureinrichtung schließen, das Kennedy Center. Grund sind unter anderem Renovierungsarbeiten, so Trump. Allerdings sollen die erst starten, wenn sein Name an die Fassade kommt. Der Vorstoß ist schon mehrmals vor Gericht gescheitert. Schauspieler Ralf Richter ist tot. Er starb im Alter von 69 Jahren, teilten seine Kinder mit. Sein Durchbruch hatte Richter 1981 mit dem legendären Film Das Boot. Er spielte auch in der Ruhrpott-Kultkomödie Bang Boom Bang mit. Jürgen Klopps erste Kadernominierung als Bundestrainer nimmt Form an. Vor der offiziellen Bekanntgabe morgen steht laut Kicker fest, Köln-Shootingstar Said El-Mala steht im Kader für die vier Nations League-Spiele. Hoffenheims Torhüter Oliver Baumann gehört dagegen nicht zum Aufgebot. 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
6: Die A14 Leipzig Richtung Halle ist zwischen Leipzig Nordost und Leipzig Messegelände nach einem Unfall gesperrt. Und die B97 Dresden-Hoyerswerda ist zwischen Bernsdorf und Brötenmichalken in beiden Richtungen nach einem Unfall gesperrt. Staus und Blitzer immer melden an unsere kostenfreie Hotline 0800 0815 200. Das Wetter im Freistaat. Viele Wolken gibt's heute erstmal. Ab Mittag kommt dann Regen auf, vereinzelt auch mal mit einem Gewitter. Und in den Bergen kann es stellenweise länger kräftig regnen. Am Abend zieht der Regen nach Osten ab. Dazu werden es heute maximal 20 bis 24 Grad. Morgen dann mal mehr, mal weniger Wolken, meist trocken bei bis zu 20 Grad.
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1: Um 1.30 Uhr. Ich bin Hanna Messerschmidt. Die Regierung will etwas gegen die steigenden Spritpreise machen. Bundeskanzler Friedrich Merz sagt, wir müssen handeln. Schon bald soll ein Vorschlag dazu auf den Tisch, so Merz.
2: Wir werden auf Preistreiberei reagieren. Wir haben dazu das Kartellamt mit einer entsprechenden Missbrauchsaufsicht ausgestattet. Aber wir spüren auch, dass das nicht reicht. Die Lage im Mittleren Osten eskaliert. Die Energiepreise, die Spritpreise an den Zapfsäulen steigen. Für viele Menschen, die täglich das Auto brauchen, ist eine Belastungsgrenze erreicht.
1: Die Spritpreise gehen in Deutschland weiter durch die Decke. Ein Liter Diesel hat am Mittag rund 2,60 Euro gekostet. Mit den Umbrüchen in der Autobranche steht für Südwestsachsen viel auf dem Spiel. Um die Region weiterhin lebendig zu halten, will der Freistaat auch auf den Tourismus setzen. Verschiedene Ideen liegen schon auf dem Tisch, zum Beispiel ein Skizentrum am Fichtelberg oder neue Fahrradangebote. Für Ministerin Barbara Klepp steht auch die Göltschtalbrücke im Fokus.
3: Man möchte die Göltschtalbrücke als Leuchtturm in der Region entwickeln, eben mit Angeboten, wo ich übernachten kann, wo ich Gastronomie erlebe, wo ich Caravan-Stellplätze habe, bis hin zu einem wirklichen Highlight, dass man quasi mit einer Flyline durch die Göltschtalbrücke durchfahren könnte.
1: In der CDU-Zentrale gibt es am kommenden Wahlsonntag eine Krisensitzung. Unter Leitung von Parteichef Merz sollen die Landtagswahlergebnisse beraten werden. Dabei dürfte es auch um seine Zukunft als Kanzler gehen. Die Umfragen sehen für die CDU aktuell alles andere als rosig aus. In Berlin deutet sich ein Kopf-an-Kopf-Rennen mit der Linken an. In MV sorgen sich die CDU-Wahlkämpfer inzwischen sogar um den Wiedereinzug ins Parlament. Seit der Wahlniederlage in Sachsen-Anhalt steht Merz auch innerparteilich massiv unter Druck. US-Präsident Trump lässt Washingtons größte öffentliche Kultureinrichtung schließen, das Kennedy Center. Grund sind unter anderem Renovierungsarbeiten, so Trump. Allerdings sollen die erst starten, wenn sein Name an die Fassade kommt. Der Vorstoß ist schon mehrmals vor Gericht gescheitert. Schauspieler Ralf Richter ist tot. Er starb im Alter von 69 Jahren, teilten seine Kinder mit. Sein Durchbruch hatte Richter 1981 mit dem legendären Film »Das Boot«. Er spielte auch in der Ruhrpott-Kultkomödie Bang Boom Bang mit. Jürgen Klopps erste Kadernominierung als Bundestrainer nimmt Form an. Vor der offiziellen Bekanntgabe morgen steht laut Kicker fest, Köln-Shootingstar Said El-Mala steht im Kader für die vier Nations League-Spiele. Hoffenheims Torhüter Oliver Baumann gehört dagegen nicht zum Aufgebot. 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
4: Die A14 Leipzig Richtung Halle ist zwischen Leipzig Nordost und Leipzig Messegelände nach einem Unfall gesperrt. Und die B97 Dresden-Hoyerswerda ist zwischen Bernsdorf und Brötenmichalken in beiden Richtungen nach einem Unfall gesperrt. Staus und Blitzer immer melden an unsere kostenfreie Hotline 0800 0815 200. Das Wetter im Freistaat. Viele Wolken gibt's heute erstmal. Ab Mittag kommt dann Regen auf, vereinzelt auch mal mit einem Gewitter. Und in den Bergen kann es stellenweise länger kräftig regnen. Am Abend zieht der Regen nach Osten ab. Dazu werden es heute maximal 20 bis 24 Grad. Morgen dann mal mehr, mal weniger Wolken, meist trocken bei bis zu 20 Grad.
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3: Um 2 Uhr. Ich bin Hanna Messerschmidt. Für die Menschen in Deutschland soll es wegen der weiter steigenden Spritpreise neue Entlastungen geben. Das hat Bundeskanzler Friedrich Merz angekündigt. Für viele Menschen, die täglich das Auto brauchen, sei eine Belastungsgrenze erreicht, so Merz.
4: Wir stehen dazu deshalb in engem Austausch in der Bundesregierung und mit den Ländern. Und ich bin der Meinung, dass wir handeln müssen. Das genaue Instrumentarium steht noch nicht fest. Sie können aber davon ausgehen, dass wir sehr bald einen Vorschlag dazu vorlegen werden.
3: Die Spritpreise kennen aktuell nur eine Richtung, nach oben. Am Mittag ging es wieder rauf, auf rund 2,60 Euro für den Liter Diesel. Ein Skizentrum am Fichtelberg, ein Erlebnisareal rund um die Göltschtalbrücke oder neue Fahrradangebote. Solche Projekte sollen dem Tourismus in Südwestsachsen neuen Schwung geben. Zusammengekommen sind die Ideen im sogenannten Masterplan-Prozess. Hintergrund: Die Probleme in der Autobranche könnten große Umbrüche für die Region bedeuten. Tourismusministerin Klepsch betont,
5: dass die Arbeitsplätze, die jetzt im Bereich der Industrie vielleicht wegbrechen, dass der Tourismus diese Arbeitsplätze nicht ersetzen kann. Aber der Tourismus ist wichtig, um ein Arbeitsumfeld zu schaffen, das eben auch wieder Unternehmen sich ansiedeln. Also es sind die sogenannten auch weichen Standortfaktoren, von denen wir ja manchmal sprechen.
3: Die organisierte Kriminalität ist in Deutschland weiter auf dem Vormarsch. Laut BKA gab es im letzten Jahr fast 700 Verfahren mit knapp 8000 Verdächtigen. So viele waren es seit 5 Jahren nicht mehr. Das meiste Geld verdienen die Gruppen mit Drogen. Verkehrsminister Bilger ist offen für Ticketkontrollen vor Bahnsteigen an großen Bahnhöfen, also nicht erst im Zug. Im Fernverkehr sei das grundsätzlich sinnvoll, sagte der CDU-Politiker den Funke-Zeitungen. Solche Zugangskontrollen will Bilger in Deutschland erstmal praktisch testen. Gratis mit dem Zug zwischen Deutschland und Polen reisen, das können bald 60.000 junge Erwachsene. Dafür werden jetzt wieder kostenlose Tickets vergeben. Bewerben können sich 18- bis 27-Jährige bei der Deutschen Bahn. Der Freundschaftspass gilt für Reisen ab November und umfasst mehrere Reisetage in Polen sowie die Hin- und Rückfahrt. Doppelte Ehre für München. Die bayerische Landeshauptstadt darf 2028 das Champions-League-Finale ausrichten. Außerdem hat sie den Zuschlag für die Leichtathletik-WM 2031 bekommen. 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
6: Die A14 Leipzig Richtung Halle ist zwischen Leipzig Nordost und Leipzig Messegelände nach einem Unfall gesperrt. Und die B97 Dresden-Hoyerswerda ist zwischen Bernsdorf und Bröten-Michalken in beiden Richtungen nach einem Unfall gesperrt. Staus und Blitzer immer melden an unsere kostenfreie Hotline 0800 0815 200. Das Wetter im Freistaat. Viele Wolken gibt's heute erstmal. Ab Mittag kommt dann Regen auf, vereinzelt auch mal mit einem Gewitter. Und in den Bergen kann es stellenweise länger kräftig regnen. Am Abend zieht der Regen nach Osten ab. Dazu werden es heute maximal 20 bis 24 Grad. Morgen dann mal mehr, mal weniger Wolken, meist trocken bei bis zu 20 Grad.
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